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1: Es ist 3.
0: Und jetzt geht's gemütlich durch die Nacht.

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1: Es ist 4 Uhr.
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1: Es ist 5 Uhr. Ich bin Laura Kühne. Guten Morgen miteinander.
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1: Hotels in der Schweiz sollen weiterhin von einer tieferen Mehrwertsteuer profitieren. Die Wirtschaftskommission des Nationalrats will den reduzierten Satz von 3,8% statt den normalen 8,1% bis mindestens 2035 verlängern. Damit soll die Tourismusbranche angesichts des starken Frankens entlastet werden. Kritiker bezweifeln allerdings, dass die Gäste davon tatsächlich profitieren. Frankreichs Behörden haben unangekündigt zwei Standorte des Schweizer Lebensmittelkonzerns Nestlé durchsucht. Es geht laut France Info um möglichen Betrug. Nestlé habe behandeltes Wasser als natürliches Mineralwasser bezeichnet, sagte der Konsumentenschutz. Ein Teil des US-Senats hat sich gegen Trump gestellt. Der Senat fordert einen Rückzug der USA aus dem Krieg gegen den Iran. Eine Mehrheit der Senatorinnen und Senatoren hat einer entsprechenden Resolution zugestimmt. Auch 4 Republikaner unterstützen den Vorstoß der Demokraten. Ob die Resolution Wirkung hat, ist aber offen. US-Präsident Donald Trump könnte sie mit einem Veto blockieren.
0: Sport.
1: An der Heim-Eishockey-WM gewinnen bei den gestrigen Spielen in der Gruppe A die Österreicher gegen Lettland mit 3:1. Auch Ungarn gewinnt mit 5:0 gegen die Briten. In der Gruppe B trennt sich Norwegen mit 4:0 von den Italienern. Und die Slowakei gewinnt mit 5:4 nach Penalty gegen Slowenien. Bereits heute geht es weiter. Unter anderem spielt auch unsere Schweizer Nazi gegen Österreich. Anpfiff in Zürich ist um 4:20.
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1: Mitte von der Woche und es sieht gut aus an diesem Mittwochmorgen für euch auf der Strasse. Ihr habt Freifahrt. Habt Sorge.
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1: Bevor dann ab morgen der Sommer langsam aber sicher kommt, haben wir heute noch ein Gemisch aus Sonne und Wolken vor uns. Gewisse Regentropfen sind dabei auch nicht ausgeschlossen. Es ist aber angenehm mild bei um die 19 bis 21 Grad.
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3: Es ist 17:30.
4: Ich bin Laura Kühne. Guten Morgen miteinander.
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4: Frankreichs Behörden haben unangekündigt zwei Standorte des Schweizer Lebensmittelkonzerns Nestlé durchsucht. Es geht laut France Info um möglichen Betrug. Nestlé habe behandeltes Wasser als natürliches Mineralwasser bezeichnet, sagte der Konsumentenschutz. Hotels in der Schweiz sollen weiterhin von einer tieferen Mehrwertsteuer profitieren. Die Wirtschaftskommission des Nationalrats will den reduzierten Satz von 3,8% statt den normalen 8,1% bis mindestens 2035 verlängern. Damit soll die Tourismusbranche angesichts des starken Frankens entlastet werden. Kritiker bezweifeln allerdings, dass die Gäste davon tatsächlich profitieren. In Venezuela sollen bis Freitag rund 300 Gefangene freikommen. Das hat der Präsident des Parlaments angekündigt. Freigelassen werden sollen laut Medien vor allem Minderjährige, ältere Menschen und kranke Häftlinge. Ob auch politische Gefangene darunter sind, ist unklar. Venezuela hat unter Druck der USA ein Gesetz beschlossen, dass politische Gefangene zu einem großen Teil freigelassen werden sollen.
2: Sport.
4: An der Heim-Eishockey-WM gewinnen bei den gestrigen Spielen in der Gruppe A die Österreicher gegen Lettland mit 3:1. Auch Ungarn gewinnt mit 5:0 gegen die Briten. In der Gruppe B trennt sich Norwegen mit 4:0 von den Italienern. Und die Slowakei gewinnt mit 5:4 nach Penalty gegen Slowenien. Bereits heute geht es weiter. Unter anderem spielt auch unsere Schweizer Nazi gegen Österreich. Anpfiff in Zürich ist um 4:20.
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4: Mitte von der Woche und es sieht gut aus an diesem Mittwochmorgen für euch auf der Strasse. Ihr habt Freifahrt. Habt Sorge.
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4: Bevor dann ab morgen der Sommer langsam aber sicher kommt, haben wir heute noch ein Gemisch aus Sonne und Wolken vor uns. Gewisse Regentropfen sind dabei auch nicht ausgeschlossen. Es ist aber angenehm mild bei um die 19 bis 21 Grad.

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1: Ganz ein guter Start hier zur Woche Mitte im Mittelland. Gutes Aufstehen mit uns der Radio 32 Morgenshow. Und jetzt sind Charles und Eddie World Ally zu you. Schön, sind ihr mit dabei.

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0: Ganz einen guten Morgen, Whitney Houston und Travox. In der nächsten halben Stunde 80er, 90er kommen in Form von den Scorpions. Und dann die Jünger vom Avicii zusammen mit dem Ello Black, Wake Me Up. Das machen wir jetzt mit euch auch mit dem News Update. Weil das gibt's genau jetzt für euch, es ist 6.
1: Ich bin die Fiegendorgler, guten Morgen.
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1: Der Kanton Zug könnte als erster Kanton der Schweiz einen Steuerrabatt einführen. Macht der Kanton am Jahresende große Überschüsse, sollen die Steuerzahlenden künftig einen Teil des Geldes zurückbekommen. Die Regierung schlägt vor, maximal die Hälfte eines Überschusses zurückzuzahlen. Kritik am Modell kommt von den Grünen. Sie sind der Ansicht, davon profitierten nur Gutverdiener. Ausländische Online-Händler wie Temu sollen ihre Waren besser kennzeichnen müssen. Für Käuferinnen und Käufer soll es ersichtlich sein, wenn ein Produkt in der Schweiz nicht verkauft werden darf. Die zuständige Nationalratskommission unterstützt diese Forderung des Ständerats. Nun kann der Nationalrat darüber entscheiden. In der EU gibt es eine Einigung auf die vollständige Umsetzung des umstrittenen Zolldeals mit den USA. Nach den jüngsten Drohungen von US-Präsident Donald Trump verständigten sich Vertreter der Regierungen und des Europäischen Parlaments darauf, Zölle auf US-Industriegüter abzuschaffen und US-Meeresfrüchten sowie Agrarprodukten einen besseren Marktzugang zu gewähren. Die Vorteile sollen aber nur gelten, wenn auch die USA ihre Verpflichtungen vollständig umsetzen.
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1: Österreich hat mit 3:1 gegen Lettland auch sein drittes Spiel an der WM in Zürich und Freiburg gewonnen. Damit wird das Nachbarduell gegen die Schweiz heute Nachmittag zum Spitzenspiel. Im gestrigen Abendspiel der Schweizer Gruppe gewann Ungarn 5:0 gegen Großbritannien. In der Gruppe B gewann die Slowakei nach Penaltyschießen gegen Slowenien 5:4. Italien verliert gegen Norwegen 0:4.
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0: Keine Meldungen von der Strasse, an euch gute Fahrt weiterhin.
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0: Gar nicht kalt zum Aufstehen, schon jetzt etwa so 10-11 Grad. Es könnte euch aber noch ein bisschen verregnen. Nachher dann soll es im Gross und Ganzen trocken bleiben, das bei etwa 19 bis 20 Grad.

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1: Und wir wünschen euch ganz ein gutes Aufstehen, schönen Start im Mittwoch.
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0: Morgen zusammen so zmitzt in einem neuen Monat innen, wo ihr vielleicht gerade noch einen zusätzlichen Batzen gut könnt brauchen. Also kann man eigentlich immer gut brauchen, oder? Darum super Timing, um mit uns mitzuspielen.
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0: Guten Morgen, Mittelland. Schönen Start. 3 Ideen Mittwoch. Und da kommt noch ein kleiner Reminder für euch. Falls ihr diese Woche noch wollt, euch ein Team beim Arbeiten überraschen, wären wir ready, euch dabei zu helfen.
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0: einen coolen Song zum Aufstehen von der Shakira. Und weiter geht's mit cooler Musik. Aus den 80er, Starship. Gutes Motto für den heutigen Mittwoch. Nothing gonna stop us. Das bitte eher weniger machen, wenn ihr unterwegs sind. Sleeping in a car, Rockset, aber auch parat für euch, weil mitsingen kann man ja. Also der Leonie ganz neu von ihr, Don't Worry. Passt auch gut zu unserem Mix in der nächsten halben Stunde.
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0: Jetzt kommen die News für euch um 6:30.
10: Ich bin die Fiegendorgler. Guten Morgen.
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10: Der Kanton Zug könnte als erster Kanton der Schweiz einen Steuerrabatt einführen. Macht der Kanton am Jahresende große Überschüsse, sollen die Steuerzahlenden künftig einen Teil des Geldes zurückbekommen. Die Regierung schlägt vor, maximal die Hälfte eines Überschusses zurückzuzahlen. Kritik am Modell kommt von den Grünen. Sie sind der Ansicht, davon profitierten nur Gutverdiener. Ausländische Online-Händler wie Temu sollen ihre Waren besser kennzeichnen müssen. Für Käuferinnen und Käufer soll es ersichtlich sein, wenn ein Produkt in der Schweiz nicht verkauft werden darf. Die zuständige Nationalratskommission unterstützt diese Forderung des Ständerats. Nun kann der Nationalrat darüber entscheiden. Hunderte Feuerwehrleute kämpfen im Süden des US-Bundesstaats Kalifornien gegen mehrere Waldbrände. Ein Großeinsatz zeigt Erfolg. Ein Feuer auf der Insel Santa Rosa vor der Küste Kaliforniens konnte nach Behördenangaben zu 26% eingedämmt werden. Es hatte innerhalb weniger Tage eine Fläche von rund 68 Quadratkilometer erfasst. Der Brand könnte durch die Signalraketen eines gestrandeten Seglers ausgelöst worden sein.
1: Sport.
10: Österreich hat mit 3:1 gegen Lettland auch sein drittes Spiel an der WM in Zürich und Freiburg gewonnen. Damit wird das Nachbarduell gegen die Schweiz heute Nachmittag zum Spitzenspiel. Im gestrigen Abendspiel der Schweizer Gruppe gewann Ungarn 5:0 gegen Großbritannien. In der Gruppe B gewann die Slowakei nach Penaltyschießen gegen Slowenien 5:4. Italien verliert gegen Norwegen 0:4.
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0: Wenn ihr auf der A1 unterwegs sind und Richtung Bern fahren, braucht ihr etwa 10 Minuten länger zwischen Herkingen und der Verzweigung Lauterbach, weil ihr immer wieder ins Bremsen kommt. Und auf der Gegenseite Richtung Zürich war auch Ost ein Unfall gegeben. Die eine Spur ist gesperrt und ihr müsst auch hier mehr Zeit berechnen heute Morgen.
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0: Es hat viel Wolken, kann zum Teil noch einen guten Regen mit sich bringen. Den Mittwochmorgen bei etwa so 10-11 Grad. Auf den Nachmittag dann fast 20 Grad bei uns im Mittelland. Und auch so ein bisschen Wolken.

0: Wolken verhangen mit einem Mix aus Sonne und Wolken.
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0: Ganz einen schönen Morgen zusammen.
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0: Ein so cooler Sound am 20 vor 7. Der Mittwoch hier auf Radio 32. Und es kann ja nur ein guter Morgen sein mit Land, weil heute geht es weiter für unsere Eishockey-Nazi.
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0: Nach dem Sieg über die einen Nachbarn über Deutschland und der Hühnerhut-Stimmung im Stadion. So crazy gsi. Wo dir die Venus angestimmt haben. Und jetzt geht es eben ab ins nächste Österreicher, besser gesagt Nachbarn-Duell mit den Österreichern. Sie haben gestern ihren Match gegen die Letten angewonnen und darum ist das Spiel heute das Spitzenspiel in unserer Gruppe.
2: Hauptschweiz, Hauptschweiz, Hauptschweiz!
0: Ja, die Däume, die sind natürlich gedruckt für heute Nachmittag. Das Spiel von der Schweizer Nazi, die hoffentlich an dieser WM noch ganz, ganz Grosses erreichen.
3: Final! Wir holen Gold.
4: Viertelfinal.
5: Ist aber kritisch. Bist du optimistischer?
6: Optimistischer Halbfinale.
7: Ja.
6: Final,
7: mal
6: Silber.
7: Im Final und dann holen wir den Hurenköppel.
0: Ihr träumt schon gross und das ist auch richtig. So hoffen wir, es geht Schritt für Schritt so weiter für unsere Nazi beim Schreiben von diesem grossen Märli. Heute jetzt mal mit dem nächsten Sieg, hoffentlich über die nächsten Nachbarn, die Österreicher. Der Match der ist dann am 20.04.
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0: 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Am 20. Mai, am Mittwochmorgen. Und jetzt geht da mal ein Gruß raus an alle, die heute noch Kippuri feiern. Für euch tun wir kurz anstimmen.
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0: Das ist für euch und auch für sie. Do you believe in love? A chair. Was für eine Stimme, was für eine Frau und was für ein Geburtstag heute. Sie feiert ihren 80. Die Amerikanerin, die für viele nicht nur musikalisch, sondern zum Beispiel auch mit ihrem Modestil ein grosses Vorbild ist und eben auch mit 80 noch mega gestylt rumläuft. Happy Birthday, Ikone auf noch viele weitere Jahre.

0: Schön, dass wir euch wecken, Mittelland. Am Mittwoch. Zum Beispiel mit dem Lionel Richie oder dem Phil Collins. In der nächsten halben Stunde haben wir für euch alle parat, die grossen 80er und 90er und natürlich auch die grossen aus diesem Jahr Sounds. Elton John und Dua Lipa zum Beispiel haben sich 21 zusammengetan für den Song Cold Heart. Und den gibt es auch für euch nach den News am 7.
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0: Genau 7 Uhr an dem Mittwochmorgen und Infos für euch die kommen jetzt.
7: Ich bin die Fiegendorgler. Guten Morgen.
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7: Das Wiesent-Projekt im Solothurner Jura hat einen weiteren Rückschlag erlitten. Nach dem Welschen Rohrer Bürgerrat lehnt es auch die Gemeinde Herbertswil ab, die Wiesente auf ihrem Land zu beherbergen, berichtet die Solothurner Zeitung. Das Wiederansiedlungsprojekt sieht vor, dass die Wiesente ab nächstem Jahr in Halbfreiheit leben, also mehr Land und das ohne Zaun zur Verfügung haben. Nach dem doppelten Nein steht gar der Abbruch des Wiederansiedlungsprojekts im Raum. Der Kanton Zug könnte als erster Kanton der Schweiz einen Steuerrabatt einführen. Macht der Kanton am Jahresende große Überschüsse, sollen die Steuerzahlenden künftig einen Teil des Geldes zurückbekommen. Die Regierung schlägt vor, maximal die Hälfte eines Überschusses zurückzuzahlen. Kritik am Modell kommt von den Grünen. Sie sind der Ansicht, davon profitierten nur Gutverdiener. Hunderte Feuerwehrleute kämpfen im Süden des US-Bundesstaats Kalifornien gegen mehrere Waldbrände. Ein Großeinsatz zeigt Erfolg. Ein Feuer auf der Insel Santa Rosa vor der Küste Kaliforniens konnte nach Behördenangaben zu 26% eingedämmt werden. Es hatte innerhalb weniger Tage eine Fläche von rund 68 Quadratkilometer erfasst.
1: Sport.
7: Österreich hat mit 3:1 gegen Lettland auch sein drittes Spiel an der WM in Zürich und Freiburg gewonnen. Damit wird das Nachbarduell gegen die Schweiz heute Nachmittag zum Spitzenspiel. Im gestrigen Abendspiel der Schweizer Gruppe gewann Ungarn 5:0 gegen Großbritannien. In der Gruppe B gewann die Slowakei nach Penaltyschießen gegen Slowenien 5:4. Italien verliert gegen Norwegen 0:4.
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0: Heute Morgen hat es einen Unfall gegeben auf der A1 Richtung Zürich. Darum staut es etwa so 20 Minuten ab Aarau Ost. Und wenn ihr auf der Gegenseite unterwegs sind und Richtung Bern fahrt, dann müsst ihr auch mehr Zeit einberechnen. Da staut es zwischen der Raststätte Gunzgen Nord bis Niederbipp, dann ab Kirchberg nochmal bis Schönbühl. Darum auch Retour auf der A2 zwischen Egerkingen und der Verzweigung Herkingen in Richtung A1. Und wenn ihr auf der A60 Grad fahrt, dann sind ihr auch dort nur stockend unterwegs zwischen Münchenbuchsee und Schönbühl.
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0: Heute so ein bisschen Sonnenwolken, ein Mix Es sollte nicht mehr so regnen, aber Blitzen und Donnern können es noch am Nachmittag. Das Ganze bei etwa so 19 bis 20 Grad.
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0: Mal Säuferli drei starten in die Woche mit jetzt mit dem Lionel Richie Dancing und The Ceiling. Guten Morgen.
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0: Aufstehen. Schönen guten Morgen zusammen, Radio 32 am Mittwoch. Und wir können uns freuen. Heute ist es zwar noch nicht ganz so Sonnenbrillenwetter, aber sie kommt. Mond soll wieder schöner und eben sonniger werden, wo ihr wieder draussen euren liebsten Hobbys könnt nachgehen könnt.
1: Freizeit. Schutte gern oder bei der Party.
2: Also ich mache sicher auch mit Freunden abmachen und wenn es ganz schön ist, dann gehe ich sicher auch in die Party oder bei einer Freundin gehe ich vielleicht auch in den Pool oder so.
3: Also ich bin entweder draußen mit meinen Kollegen oder ich gehe in die Party.
0: Party, dann wären wir jetzt noch ein bisschen zu kalt, wobei, also der Livio, der war schon.
4: Hallo, ich war das erste Mal in der Party. Es war nicht so schön Wetter, aber ich bin trotzdem gegangen. Ich bin gumpen auf dem Sprungbrett. Und dann, es hat natürlich auch nicht viele Leute gehabt. Tschüss!
0: Ja, perfekt, oder? Du bist wirklich gut. Ganz ein härter Hype. Ja, bei diesen Wassertemperaturen. Aber denen, die es auch nicht macht, wünsche ich viel Spass. Und morgen, eben, ab morgen spielt dann auch die Sonne wieder mit.

Schönen guten Morgen Mittelland. Wir wecken euch mit den besten Sounds aus den 80er, zum Beispiel Toto Parade oder 2000er, Vibes, auch noch kommen, Call on me.

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5: Alles Wichtige für euch jetzt, es ist genau 7:30 Uhr.
6: Ich bin die Fiegendorgler, guten Morgen.
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6: Für Paare, die nicht heiraten, sich rechtlich aber trotzdem absichern wollen, könnte schon bald ein neuer offizieller Beziehungsstatus eingeführt werden. Der sogenannte Pacte Civil de Solidarité. FDP-Ständerat Caroni fordert in einer parlamentarischen Initiative die Einführung des Pacte Civil in der Schweiz. Wie 20 Minuten schreibt, will die zuständige Kommission die Vernehmlassung dazu noch vor der Sommersession eröffnen. Ausländische Online-Händler wie Temu sollen ihre Waren besser kennzeichnen müssen. Für Käuferinnen und Käufer soll es ersichtlich sein, wenn ein Produkt in der Schweiz nicht verkauft werden darf. Die zuständige Nationalratskommission unterstützt diese Forderung des Ständerats. Nun kann der Nationalrat darüber entscheiden. Hunderte Feuerwehrleute kämpfen im Süden des US-Bundesstaats Kalifornien gegen mehrere Waldbrände. Ein Großeinsatz zeigt Erfolg. Ein Feuer auf der Insel Santa Rosa vor der Küste Kaliforniens konnte nach Behördenangaben zu 26% eingedämmt werden. Es hatte innerhalb weniger Tage eine Fläche von rund 68 Quadratkilometer erfasst.
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6: Österreich hat mit 3:1 gegen Lettland auch sein drittes Spiel an der WM in Zürich und Freiburg gewonnen. Damit wird das Nachbarduell gegen die Schweiz heute Nachmittag zum Spitzenspiel. Im gestrigen Abendspiel der Schweizer Gruppe gewann Ungarn 5:0 gegen Großbritannien. In der Gruppe B gewann die Slowakei nach Penaltyschießen gegen Slowenien 5:4. Italien verliert gegen Norwegen 0:4.
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5: Auf der A1 Richtung Zürich, da verliert ihr nach einem Unfall heute Morgen immer noch etwa 20 Minuten ab Aarau Ost. Und Richtung Bern haben wir euch auch noch die Meldung zwischen der Raststätte Gunzgen Nord und Önsingen hat es Stau. Darum auch hier so ein paar Minuten länger, was es dauert.
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5: Die Wolken verrangen Mittwochmorgen. Es bleibt auch noch ein bisschen grauer als blau heute, aber morgen dann schon wieder ein bisschen besser. Und heute am Nachmittag gibt es auch schon fast wieder 20 Grad.

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1: Und heute Morgen haben wir schon wieder WhatsApps bekommen, die gerne mitspielen wollen in unserem Morgenshow-Spiel. Hey, dann könnt ihr das wirklich jederzeit machen, unsere App auftun, euch anmelden und dann könnt ihr euch dort registrieren für die nächste Runde zum Spielen für die 500 Franken für den grossen Jackpot, den ihr könnt abräumen könnt. Unsere App auftun, registrieren nach den nächsten beiden Hits. Vielleicht spielen wir ja schon zusammen. Würde mich freuen. Guten Morgen.
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0: guten Morgen. Am Mittwoch neue Spielrunde ist angesagt.
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0: Da könnt ihr euch auch jederzeit bei uns auf der Radio 32 App anmelden, sodass ihr könnt mitspielen könnt, wie jetzt Natascha Ayus von Grenchen. Guten Morgen.
2: Guten Morgen.
3: Guten Morgen.
0: Hey Natascha, mit wem willst du gerne zusammenspielen?
2: Mit dem Imbach.
3: Also, der verlohne ich.
0: Ja, er geht raus und in dieser Zeit gebe ich dir gerade das erste Wörtchen von diesen 5, das wäre Laptop.
2: Schreiben.
0: Ja. Was sagst denn du zu muss ich jetzt schnell schauen, Zuckerwatte?
2: Ist süß.
0: Sehr süß, ja. Achterbahn?
2: Adrenalin.
0: Adrenalin. Gehst du gerne drauf?
2: Nein, nicht wirklich.
0: Nicht, wirklich.
2: nicht für mich, nein.
0: Nicht für dich. Also, der Adrenalinkick ist vielleicht im Bus nicht so gross. Was sagst du zum Bus?
2: Zum Bus? Transportmittel.
0: Transport, ja. Tut viele Leute transportieren und noch Fenster.
2: Fenster putzen.
0: Ja, Frühling, Fenster putzen, gell. Ich rufe den Imbach rein, mal schauen, was er dazu sagt. Also, wir...
3: Ja.
0: wir legen los mit Laptop.
3: Tut mir etwas auf der Tasche durchschreiben.
0: Hey, ja. Zuckerwatte.
3: Zuckerwelt, der hat viel Zucker oder tut mir schlecken, oder?
0: ja, sie sagt süß, sehr süß.
3: Ah, geht ins Händchen rein, ja.
0: Geht wirklich ins Händchen rein. Jetzt Achtung, Achterbahn.
3: Ja, im Europapark gibt es Achterbahnen. Das Leben ist manchmal eine Achterbahnfahrt.
0: Sie sagt Adrenalin.
3: Ah, ja gut, ja. Ja, hat man auch.
0: Hat man, oder, wenn man so ein bisschen unterwegs ist?
3: Ja.
0: Ach, jetzt bin ich gespannt. Oh. Bus.
3: Was?
0: Bus.
3: Ah, Bus. Ja, fahren. Damit.
0: Transportmittel, hat sie gesagt. Genau. Aber jetzt Fenster.
3: Oh, ja, putzen natürlich.
0: Ja,
3: oder?
0: Ja. Natürlich. Okay. Hey, das sind die 2 Punkte.
3: Ja, also, komm.
2: Immer. Ja, super, ich freue mich. Ja, sicher. Besser als nichts.
0: Eben, gell? Hey, super. Super.
2: Ja, schon. Merci vielmals.
3: Merci dir. Tschüss.
0: Ciao.
2: Ciao. Tschüss zusammen. Danke.
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0: 10:08. Ganz einen guten Morgen Mittelland. Also heute müsst ihr noch ein bisschen durchheben. Wettertechnisch jetzt nicht wirklich das Gelbe vom Ei. Aber morgen, gibt es wieder viel Sonne und dazu kommt es gerade noch besser, weil morgen gibt es auch noch ein 9 von uns.
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0: Ganz einen guten Morgen. Schön sind wir da auf dem 32. Heute mit Frankie Goes to Hollywood oder Mark Cohn. In der nächsten halben Stunde wollen wir euch hier drin begleiten. In neuen Tag mit viel 80er und 90er. Oder ein bisschen aktueller, Imagine Dragons zum Beispiel. Auch nach dem. Das sind die News, jetzt am 8.
1: Ich bin die Fiegendorgler. Guten Morgen.
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1: Das Wiesent-Projekt im Solothurner Jura hat einen weiteren Rückschlag erlitten. Nach dem Welschen Rohrer Bürgerrat lehnt es auch die Gemeinde Herbertswil ab, die Wiesente auf ihrem Land zu beherbergen, berichtet die Solothurner Zeitung. Das Wiederansiedlungsprojekt sieht vor, dass die Wiesente ab nächstem Jahr in Halbfreiheit leben, also mehr Land, und das ohne Zaun zur Verfügung haben. Nach dem doppelten Nein steht gar der Abbruch des Wiederansiedlungsprojekts im Raum. Für Paare, die nicht heiraten, sich rechtlich aber trotzdem absichern wollen, könnte schon bald ein neuer offizieller Beziehungsstatus eingeführt werden. Der sogenannte Pacte Civil de Solidarité. FDP-Ständerat Caroni fordert in einer parlamentarischen Initiative die Einführung des Pacte Civil in der Schweiz. Wie 20 Minuten schreibt, will die zuständige Kommission die Vernehmlassung dazu noch vor der Sommersession eröffnen. Schlechte Nachrichten für Thailand-Touristen. Thailand schafft die 60-tägige visafreie Einreise für Touristen wieder ab. Künftig dürfen Besucher aus 54 Ländern, darunter auch die Schweiz, wieder nur noch 30 Tage ohne Visum im Land bleiben. Das berichten thailändische Medien unter Berufung auf die Regierung.
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1: Österreich hat mit 3:1 gegen Lettland auch sein drittes Spiel an der WM in Zürich und Freiburg gewonnen. Damit wird das Nachbarduell gegen die Schweiz heute Nachmittag zum Spitzenspiel. Im gestrigen Abendspiel der Schweizer Gruppe gewann Ungarn 5:0 gegen Großbritannien. In der Gruppe B gewann die Slowakei nach Penaltyschießen gegen Slowenien 5:4. Italien verliert gegen Norwegen 0:4.
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0: Eine Meldung noch für euch, die kommt von der A1 und zwar Richtung Zürich ab Aarau West. Da braucht ihr etwa eine Viertelstunde länger, weil es staut. So läuft es.
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0: Viel Wolken, wenig Sonne. Morgen dreht das Ganze dann wieder. Morgen haben wir mehr Sonne im Mittelland. Heute gibt es etwa so 19 Grad.
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0: Mittwoch hier auf Radio 32 und es kann ja nur ein guter Morgen sein Mittelland, weil heute geht es weiter für unsere Eishockey-Nazi.
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0: Nach dem Sieg über die einen Nachbarn über Deutschland und der Hühnerhut-Stimmung im Stadion. So crazy gsi. Wo dir die Venus angestimmt haben. Und jetzt geht es eben ab ins nächste Nachbarn-Duell mit den Österreichern. Sie haben gestern ihren Match gegen die Letten angewonnen und darum ist das Spiel heute das Spitzenspiel in unserer Gruppe.
2: Hauptschütz, Hauptschütz,
0: ja, die Däume, die sind natürlich gedruckt für heute Nachmittag. Das Spiel von der Schweizer Nazi, die hoffentlich an dieser WM noch ganz, ganz Grosses erreichen.
3: Final! Wir holen Gold.
4: Viertelfinal.
3: Ist aber kritisch. Bist du optimistischer?
5: Ich bin optimistischer. Halbfinale. Ja. Final. Mal Silber.
6: Im Final. Und dann holen wir den Hurenköppel.
0: Ihr träumt schon gross und das ist auch richtig. So hoffen wir, es geht Schritt für Schritt so weiter für unsere Nazi beim Schreiben von diesem grossen Märli. Heute jetzt mal mit dem nächsten Sieg. Hoffentlich über die nächsten Nachbarn, die Österreicher. Der Match der ist dann am 20.04.
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Die bringen Schwung drin euch. Morgen, hier auf dem 32. am Mittwoch, wettertechnisch, man. Morgen wird es besser. Heute braucht es vielleicht noch so ein bisschen Kaffee mehr zur Stärkung. Morgen übernimmt dann das die Sonne wieder. Geniesst es, steht gut auf und weiterhin hier mit dem besten Sound für euch. Jetzt zum Beispiel die neue Headparade One Night in Bangkok.

0: Schön sind ihr da am Mittwochmorgen, wo uns sogar die Sonne jetzt noch ein bisschen Gesellschaft leistet. Sehr gut. Dazu ein bisschen 80er und 90er Sound für euch. Passt doch perfekt. Und dann haben wir ganz neu vom Alex Warren, wo ihr zum Beispiel von Ordinary kennt, jetzt Fever Dream. Ist sein neuester Hit und spielen wir euch nach dem News Update.
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4: Halb neun am Mittwochmorgen.
5: Ich bin Piegi Dorgler. Guten Morgen.
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5: Für Paare, die nicht heiraten, sich rechtlich aber trotzdem absichern wollen, könnte schon bald ein neuer offizieller Beziehungsstatus eingeführt werden. Der sogenannte Pacte Civil de Solidarité. FDP-Ständerat Caroni fordert in einer parlamentarischen Initiative die Einführung des Pacte Civil in der Schweiz. Wie 20 Minuten schreibt, will die zuständige Kommission die Vernehmlassung dazu noch vor der Sommersession eröffnen. Die Schweizerische Sicherheitsuntersuchungsstelle kann den Absturz eines Kleinflugzeugs in Graubünden im letzten Jahr nur ungefähr rekonstruieren. Das Flugzeug wurde so stark zerstört, dass keine Flugwegaufzeichnungen sichergestellt werden konnten. Das Flugzeug sei deutlich überladen gewesen, die Unfallursache bleibe dennoch unklar. Beim Absturz starben 3 Personen. Der russische Präsident Wladimir Putin hat beim Treffen mit Chinas Staats- und Parteichef Xi Jinping die Bedeutung Russlands als verlässlichen Energielieferanten in Krisenzeiten hervorgehoben. Russland ist führender Energieexporteur für China. Xi erklärte, China unterstütze eine weitere Verlängerung des Vertrags über gute Nachbarschaft, Freundschaft und Zusammenarbeit mit Russland. Google bringt eigene KI-Brillen auf den Markt und macht damit dem Facebook-Konzern Meta Konkurrenz. Die Brillen mit Kamera und Lautsprechern sollen im Herbst erscheinen, teilt Google mit. Mit Hilfe von KI können Nutzer zum Beispiel Informationen zu ihrer Umgebung abrufen oder sich Nachrichten und Navigation direkt über die Brille anzeigen lassen.
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6: A1 fährt Richtung Bern, immer noch Stau zwischen Herkingen und Önsigen. Das Gute ist, sonst läuft es im Mittelland und wir wünschen euch ganz eine gute Fahrt.
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6: Mehr Wolken als Sonne heute bei etwa 19 Grad. Morgen kehren wir das Ganze dann wieder um, dann wird es wieder sonniger und freundlicher.
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6: Und neben den vielen 80er und 90er Songs, die wir euch hier spielen, freuen wir auf den neuesten vom Alex Warren. Spielen wir euch in dieser Halbstunde.
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0: mitten in einem neuen Monat inne, wo ihr vielleicht gerade noch einen zusätzlichen Batzen gut könnt brauchen. Also kann man eigentlich immer gut brauchen, oder? Darum super Timing, um mit uns mitzuspielen.
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0: Radio 32. Am 20. Mai, am Mittwochmorgen. Und jetzt geht da mal ein Gruß raus an alle, die heute noch Kippuri feiern. Für euch tun wir kurz anstimmen.
1: Happy Birthday to you!
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0: Das ist für euch und auch für sie. Do you believe in love? A chance. Was für eine Stimme, was für eine Frau und was für ein Geburtstag heute. Sie feiert ihren 80. Die Amerikanerin, die für viele nicht nur musikalisch, sondern zum Beispiel auch mit ihrem Modestil ein grosses Vorbild ist und eben auch mit 80 noch mega gestylt rumläuft. Happy Birthday, Ikone auf noch viel weitere Jahre.
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0: Wir bewegen uns. Langsam aber sicher Richtung 9. Pause gibt es hoffentlich auch bei euch. Morgen dann vielleicht von uns. Und jetzt mal guten Sound dazu. 80er und 90er. Morgen dann eben den 9. Tag könnt ihr euch jederzeit anmelden. Und eure Gespendchen beim Arbeiten auch noch überraschen auf unserer Radio 32 App. Und während ihr das eingebt, spielen wir euch zum Beispiel Pink.
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0: Alles Wichtige von diesem Mittwochmorgen haben wir euch jetzt zusammengefasst im News-Update. Es ist Punkt 9.
8: Ich bin die Fiege Dorgler. Guten Morgen.
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8: Der tiefere Mehrwertsteuersatz für die Hotellerie soll bis Ende 2035 angewendet werden. Das hat die zuständige Nationalratskommission entschieden. Allerdings habe die Verlängerung zu einer kontroversen Debatte in der Kommission geführt. Die Beurteilungen über Berechtigung und Nutzen des reduzierten Mehrwertsteuersatzes seien in der Kommission stark auseinandergegangen. Im Bundeshaus gibt es Streit um die Beratung des neuen EU-Vertragspakets. Mehrere Kommissionen des Nationalrats beanspruchen die Zuständigkeit für die Frage, ob die Verträge zusätzlich ein Ständemehr brauchen. Laut der Neuen Zürcher Zeitung gilt die Außenpolitische Kommission eher als europafreundlich, die Staatspolitische Kommission hingegen als kritisch. Nun muss das Büro des Nationalrats entscheiden. Der russische Präsident Wladimir Putin hat beim Treffen mit Chinas Staats- und Parteichef Xi Jinping die Bedeutung Russlands als verlässlichen Energielieferanten in Krisenzeiten hervorgehoben. Russland ist führender Energieexporteur für China. Xi erklärte, China unterstütze eine weitere Verlängerung des Vertrags über gute Nachbarschaft, Freundschaft und Zusammenarbeit mit Russland. Google bringt eigene KI-Brillen auf den Markt und macht damit dem Facebook-Konzern Meta Konkurrenz. Die Brillen mit Kamera und Lautsprechern sollen im Herbst erscheinen, teilt Google mit. Mit Hilfe von KI können Nutzer zum Beispiel Informationen zu ihrer Umgebung abrufen oder sich Nachrichten und Navigation direkt über die Brille anzeigen lassen.
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0: So, und jetzt läuft es wieder auf der Straße im Mittelland. Haben wir euch keine Meldungen mehr? Wir wünschen einfach eine gute Fahrt.
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0: Viel Wolken, ab und zu aber ein bisschen Sonne. Und im Großen und Ganzen bleibt es hoffentlich bei euch trocken heute. Das bei etwa so 19-20 Grad.
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0: Guten Morgen, Mittelland. Schönen Start. 3 Ideen Mittwoch. Und da kommt noch ein kleiner Reminder für euch. Falls ihr diese Woche noch wollt, euch ein Team beim Arbeiten überraschen, wären wir ready, euch dabei zu helfen.
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0: Guten Morgen. Am Mittwoch neue Spielrunde ist angesagt.
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0: Da könnt ihr euch ja auch jederzeit bei uns auf der Radio 32 App anmelden, sodass ihr könnt mitspielen könnt, wie jetzt Natascha Ayus von Grenchen. Guten Morgen.
2: Guten Morgen.
3: Guten Morgen.
0: Hey Natascha, mit wem willst du gerne zusammenspielen?
2: Mit dem Imbach.
3: Also, der verlohne
0: ich. Ja, er geht raus und in dieser Zeit gebe ich dir gerade das erste Wörtchen von diesen 5, das wäre Laptop.
2: Schreiben.
0: Ja. Was sagst denn du zu, muss ich jetzt schnell schauen, Zuckerwatte?
2: Ist süß.
0: Sehr süß, ja. Achterbahn?
2: Adrenalin.
0: Adrenalin. Gehst du gerne drauf?
2: Nein, nicht wirklich. nicht für mich, nein.
0: Nicht für dich. Also, der Adrenalinkick ist vielleicht im Bus nicht so gross. Was sagst du zum Bus?
2: Zum Bus? Transportmittel.
0: Transport, ja. Tut viele Leute transportieren und noch Fenster.
2: Fenster putzen.
0: Ja, Frühling, Fenster putzen, gell. Ich rufe den Imbach rein, mal schauen, was er dazu sagt. Also, wir...
3: Ja.
0: wir legen los mit Laptop.
3: Tut mir etwas auf der Tasche durchschreiben.
0: Hey. Ja. Zuckerwatte.
3: Zuckerwelt, der hat viel Zucker oder tut man schlecken, oder?
0: Also. ja, sie gesagt, süß, sehr süß.
3: Ah, geht ins Händchen rein, ja.
0: Geht wirklich ins Händchen rein. Jetzt Achtung, Achterbahn.
3: Ja, im Europapark gibt es Achterbahnen. Das Leben ist manchmal eine Achterbahnfahrt.
0: Sie sagt Adrenalin.
3: Ah, ja gut, ja. Ja, hat man auch.
0: Hat man, oder, wenn man so ein bisschen unterwegs ist?
3: Ja.
0: Ach, jetzt bin ich gespannt. Oh. Bus.
3: Was?
0: Bus.
3: Ah, Bus. Ja, fahren. Damit.
0: Transportmittel, hat sie gesagt. Genau. Aber jetzt Fenster.
3: Oh, ja, putzen natürlich.
0: Ja, natürlich. Oh. Hey, das sind die 2 Punkte.
3: Ja, also, komm.
2: Immer ja, super, ich freue mich. Ja, sicher, besser als nichts.
0: Eben, gell? Hey, super.
2: Ja, schon, merci vielmals.
3: Merci dir, tschüss.
0: Ciao.
2: Ciao, tschüss zusammen. Danke.
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3: Es ist Sally.
4: Ich bin Birgit Orgler.
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4: Im Bundeshaus gibt es Streit um die Beratung des neuen EU-Vertragspakets. Mehrere Kommissionen des Nationalrats beanspruchen die Zuständigkeit für die Frage, ob die Verträge zusätzlich ein Ständemehr brauchen. Laut der Neuen Zürcher Zeitung gilt die Außenpolitische Kommission eher als europafreundlich, die Staatspolitische Kommission hingegen als kritisch. Nun muss das Büro des Nationalrats entscheiden. Die teuersten Autos fahren im Kanton Zug. Das zeigt das Autoranking der AXA. Der durchschnittliche Fahrzeugwert im Kanton Zug beträgt 65.500 Franken und liegt damit 35% über dem Schweizer Schnitt. Das diesjährige Autoranking zeigt zudem, Schweizerinnen und Schweizer setzen auf günstigere Autos als im Vorjahr und fahren ihre Fahrzeuge länger als früher. Die US-Steuerbehörde darf keine früheren Steuererklärungen von Präsident Donald Trump mehr prüfen. Das geht aus einem juristischen Vergleich mit dem US-Justizministerium hervor. Trump hatte die Steuerbehörde auf mindestens 10 Milliarden Dollar Schadenersatz verklagt. Der nun auf ewig zugesicherte Prüfverzicht umfasst alle Kläger, zu denen auch die Söhne des Präsidenten Eric und Donald Trump Jr. gehören.
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4: A1 Bern, Richtung St. Gallen, zwischen Dietika und dem Gubrestunnel stockender Verkehr und A3 Westring Zürich, Chur Richtung Basel, zwischen Urdorf Süd und dem Limmataler Kreuz stockender Verkehr.
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5: Ja, heute müssen wir uns noch ein bisschen gedulden, dass wir die Sonne so wirklich geniessen können. Das ist morgen wieder der Fall. Heute eher noch Wolken verhangen, zum Teil sogar noch ein paar Regentropfen möglich. Aber eigentlich sollte es trocken bleiben, bei so etwa 19 bis 20 Grad.
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5: 20. Mai, Woche Mitte, der Mittwoch hier für Radio 32 mit viel toller Musik. Jetzt Queen Radio Gaga am Mikrofon, Jasmin Langenegger. Hallo!
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5: Es ist Elfi.
6: Ich bin Piggy Dörgler.
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6: Es brauche neue juristische Modelle für partnerschaftliche Beziehungsformen. Das sagt Soziologin Katja Roos zur neuen Form BACS, die derzeit im Parlament diskutiert wird. Dabei handelt es sich um eine Zwischenstufe zwischen Konkubinat und Ehe. Partner könnten nicht automatisch erben, könnten einander aber bei Krankheit vertreten. Das Modell passe in die heutige Zeit, so Roos.
7: Also die wenig Abhängigkeiten schaffen zu anderen Personen. Das ist insbesondere gewünscht, aber sozusagen ein bisschen Abhängigkeit darf dann doch sein.
6: Parteien, Verbände und Kantone sollen nächste Woche ihre Meinung zum neuen Partnerschaftsmodell abgeben. In Solothurn ist eine Fußgängerin gestern Vormittag von einem Auto angefahren und schwer verletzt worden. Die 86-Jährige wollte die Bertha-Straße überqueren, als das Auto von der Dornacher Straße her einbog und sie rammte. Weshalb die 44-jährige Autolenkerin zu spät bremste, ist laut der Kantonspolizei Solothurn unklar. Die teuersten Autos fahren im Kanton Zug. Das zeigt das Autoranking der AXA. Der durchschnittliche Fahrzeugwert im Kanton Zug beträgt 65.500 Franken und liegt damit 35% über dem Schweizer Schnitt. Das diesjährige Autoranking zeigt zudem, Schweizerinnen und Schweizer setzen auf günstigere Autos als im Vorjahr und fahren ihre Fahrzeuge länger als früher.
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6: A5 Biel, der Richtung Solothurn. Zwischen Solothurn Ost und der Verzweigung Lutherbach hat es Stau. A1 Bern, Richtung Zürich, zwischen Kriegstätten und der Verzweigung Lutherbach stockender Verkehr. A1 Bern, Richtung St. Gallen, zwischen Dietiken und dem Gubristunnel stockender Verkehr. A3 Zürich, Richtung Chur. Im Kerenzenberg-Tunnel hat es stockenden Verkehr, es hat ein Bahnenfahrzeug. Der rechte Fahrstreifen ist blockiert. Und A3 Westring Zürich, Chur, Richtung Basel, zwischen Urdorf Süd und dem Limmataler Kreuz, stockender Verkehr.
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8: Ja, heute müssen wir uns noch ein bisschen gedulden, dass wir die Sonne so wirklich geniessen können. Das ist morgen wieder der Fall. Heute eher noch Wolken verhangen, zum Teil sogar noch ein paar Regentropfen möglich. Aber eigentlich sollte es trocken bleiben, bei so etwa 19 bis 20 Grad.
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8: Hey Mittelland, schön sind ihr mit dabei an dem Mittwoch, wo wir dann morgen am Morgen über Petition rund um so ein Wend 4 zusammen diskutieren. Und da ist uns eure Meinung wichtig. Wie ihr euch ein Senf könnt dazu durchgeben bei uns, das erzähle ich euch gerne noch in dieser halben Stunde. Jetzt starten wir mal rein in die letzte Stunde vor dem Mittagessen. Schön sind ihr da. Mein Name ist Jasmin Langenegger.
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1: Heute wird ein Weltstar 80 und das klingt eigentlich völlig absurd, wenn man sie so anschaut. Cher hat eine glatte Haut, einen straffen Body und Outfits, die provozieren. Botox und Schönheitsoperationen spielen dabei sicher keine kleine Rolle, aber Cher interessiert das herzlich wenig, was die Leute sagen. Mit 80 sind sie fertig mit erklären.
2: If I want to put my on my back,
1: wenn sie sich ihre Muschi auf den Rücken möchte operieren lassen, dann geht das niemand etwas an. Und wenn die Leute sie wegen dem nicht mehr mögen, dann mein Gott, dann sind es halt so. Ihr seid es scheißegal, was die anderen sagen.
2: It's like, I don't give a shit what anybody else is doing.
1: Ihre Karriere fängt als eine Hälfte von Sonny und Cher an mit ihrem damaligen Ehemann, Sonny Bono. Anfangs der 80er hat sie die Musik kurz mal auf Eis gelegt und Hollywood erobert. Mit Mondsüchtig holt sie sich verdientermaßen einen Oscar. Und dann, Ende der 80er, gibt sie ein musikalisches Comeback. Mit If I Could Turn Back Time und der Schub-Schub-Song klingen ihr gerade zwei Welthits. Und in den 90er erfindet sie gerade noch so einen neuen Pop-Sound. Wegen ihr wird der Autotune-Effekt populär. Ursprünglich hat man damit in den Musikproduktionen die schiefen Töne korrigieren. Ihre Produzenten setzen den Effekt aber als Stilmittel ein und so tönt ihre tiefe, kräftige Stimme plötzlich wie aus einer anderen Sphäre. Happy Birthday, Cher, heute zum 80. Sie ist und bleibt einfach ein Original.

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3: Es ist 12 Uhr.
4: Ich bin Birgit Orgler.
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4: Die neue Partnerschaftsform Pax könnte vor allem für junge oder ältere Paare eine Chance sein. Das sagt der Ausserrhoder FDP-Ständerat Andrea Caroni, der die neue Form vorgeschlagen hat. Pax wäre eine Zwischenstufe zwischen Konkubinat und Ehe. Paare könnten ihr Zusammenleben rechtlich absichern, ohne alle Verpflichtungen einer Ehe einzugehen, so Caroni.
5: Sie könnten sich dann verbreiten, sie müssen dann einen Beistand leisten, ihre Wohnung wäre geschützt. Aber auf eine einfache Art, nur für die Beziehung und eben nicht lebenslang ausgeleitet wie eine Ehe.
4: Parteien, Verbände und Kantone sollen nächste Woche ihre Meinung zum neuen Partnerschaftsmodell abgeben. In Solothurn ist eine Fußgängerin gestern Vormittag von einem Auto angefahren und schwer verletzt worden. Die 86-Jährige wollte die Bertha-Straße überqueren, als das Auto von der Dornacher Straße her einbog und sie rammte. Weshalb die 44-jährige Autolenkerin zu spät bremste, ist laut der Kantonspolizei Solothurn unklar. Die Schweiz ist auf dem zweitletzten Platz bei der Tabakprävention in Europa. Das teilt die Arbeitsgemeinschaft Tabakprävention Schweiz mit. Noch schlechter platziert ist einzig Bosnien und Herzegowina. Die ersten drei Plätze belegen Irland, Großbritannien und die Niederlande. Defizite habe die Schweiz vor allem beim Werbeverbot, beim Schutz vor politischer Einflussnahme der Tabakindustrie, bei der Regulierung neuer Nikotinprodukte sowie der Prävention.
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4: A2 Luzern, Richtung Gotthard zwischen Wassen und Göschenen, 1 Kilometer Stau. A1 Bern, Richtung St. Gallen, zwischen Dietiken und dem Gubrisch-Tunnel stockender Verkehr. Und A3 Westring Zürich, Chur Richtung Basel, zwischen Urdorf Nord und dem Limmataler Kreuz, stockender Verkehr.
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6: Sonne und Wolken wechseln am Nachmittag ab, sollte auch trocken bleiben. Der Westwind frischt nochmal auf. Morgen recht sonnig, mit ein bisschen Beise, Freitag und Samstag sehr sonnig. Heute 20, morgen 23 Grad und dann jeden Tag ein bisschen wärmer.
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6: Euer Mittag braucht ihr nicht zu kennen. Nur mal zu 9 Uhr und am Morgen denken während eurer Mittagspause. Wer morgen sein Team noch mit feinen Sachen überraschen will, muss nach dem letzten Biss auf dem Tauer noch kurz aktiv werden. Einen guten und dann mehr in der nächsten Viertelstunde. Ich bin der Stefan Frank.
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7: Es ist 12:30.
8: Ich bin Birgit Orgler.
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8: Die Schweiz ist auf dem zweitletzten Platz bei der Tabakprävention in Europa. Das teilt die Arbeitsgemeinschaft Tabakprävention Schweiz mit. Noch schlechter platziert ist einzig Bosnien und Herzegowina. Die ersten drei Plätze belegen Irland, Großbritannien und die Niederlande. Defizite habe die Schweiz vor allem beim Werbeverbot, beim Schutz vor politischer Einflussnahme der Tabakindustrie, bei der Regulierung neuer Nikotinprodukte sowie der Prävention. In Solothurn ist eine Fußgängerin gestern Vormittag von einem Auto angefahren und schwer verletzt worden. Die 86-Jährige wollte die Bertha-Straße überqueren, als das Auto von der Dornacher Straße her einbog und sie rammte. Weshalb die 44-jährige Autolenkerin zu spät bremste, ist laut der Kantonspolizei Solothurn unklar. Irans Revolutionsgarden drohen nach neun Ultimaten von US-Präsident Donald Trump mit einer überregionalen Eskalation. Es werde schwere Angriffe

0: US-Präsident Donald Trump mit einer überregionalen Eskalation. Es werde schwere Angriffe an Orten geben, die bisher nicht erwartet würden, hieß es. US-Präsident Donald Trump hatte dem Iran zuletzt wieder mit Angriffen gedroht, nachdem die Verhandlungen über ein dauerhaftes Kriegsende ins Stocken geraten sind. Die Angreifer auf ein islamisches Zentrum in San Diego haben ihre Tat live ins Internet übertragen. Das berichten US-Medien. Im Video sei zu sehen, wie sich die Täter mit Gewehren Zutritt zur Moschee verschafften. Es zeige auch ein mutmaßliches Opfer in einer Blutlache. Beim Angriff waren drei Menschen getötet worden. Die beiden Täter wurden anschließend tot in einem Auto gefunden.
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0: A2 Luzern, Richtung Gotthard zwischen Wassen und Göschenen, 1 Kilometer Stau. A1 Bern, Richtung St. Gallen, zwischen Dietiken und dem Gubrisch-Tunnel stockender Verkehr. Und A3 Westring Zürich, Chur Richtung Basel, zwischen Udorf Nord und dem Limmataler Kreuz, stockender Verkehr.
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2: Sonne und Wolken wechseln ab, trocken bleiben, der Westwind frischt auch noch ein bisschen auf. Morgen recht sonnig, Freitag und Samstag sehr sonnig. Heute 20, morgen schon 24 Grad.
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0: Es braucht auch eure Tüme. Heute Nachmittag.
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0: Unsere Nazi hat gestern einen spielfreien Tag, eine verdiente Pause bei diesem sehr physischen Sport. Was unsere Stars neben uns wachen, weiss der WM-Reporter Felix Haldimann.
2: Wenn man den Jungs zulässt, gibt es eigentlich nur etwas, was sie machen.
3: Brandy Dog spielen wir viel.
4: Brandy Dog.
5: Brandy Dog.
6: Brandy Dog.
2: Brandy Dog. Brandy Dog. Ein Brettspiel, ähnlich wie Eile mit Weile. Und das spielen fast alle. Der Wettbewerb ist dort einmal fast so gross wie auf dem Eis. So tönt es auf jeden Fall beim Sven Andrighetto.
7: Es ist immer ein bisschen eine Challenge rum. Auf jeden Fall, jeder will gleich gewinnen, aber es ist auch lustig.
2: Auch der Nino Niederreiter ist heiss drauf, beim Kartenspielen zu gewinnen.
8: Wir sind wirklich immer ein bisschen am Gamblen, was das anbelangt, Spiel, Kartenspiele und so weiter und so fort. Und ich glaube, das ist wirklich halt schön, dass du wirklich ein bisschen so eine Bubble-Zeit hast.
2: Der Captain Romagnosi gehört auch zu denen, die gerne Spiele spielen. Er freut sich aber auch auf seine Frau und die Kinder.
9: Wir sind viel zusammen im Team. Wir unternehmen viel zusammen. Wir spielen Karten spielen oder spielen Brandy Dogs spielen wir viel. Und so Sachen. Und dann, die Familie kommt während der WM und dann sich Zeit mit Familie und Freunden verbringen.
2: Neben dem Kartenspielen oder der Familie gehört für viele Nazi-Spieler das gemeinsame Essen dazu. Der Pio Sutter freut sich besonders darauf. Er hat auch schon das ein oder andere Lokal rausgesucht.
10: Ich bin jetzt noch nicht so viele Tage hier in Zürich, wir sind lange vorbereitet, sind wir auch weg. Und dann schon so ein, zwei Reste, die ich gerne abklappen will.
2: Vielleicht sehen wir den Pio Sutter und andere Nazi-Spieler schon beim nächsten Znacht.
0: Das Spitzenspiel E-Gruppe A, zuerst die Schweiz gegen Österreich, heute ab der 20.04 mit dem Resultatservice von uns und euren gedrückten Daumen.
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6: Es ist eins.
7: Ich bin der Tim Jakob. Einen guten Mittwoch.
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7: Die Schweiz ist auf dem zweitletzten Platz bei der Tabakprävention in Europa. Das teilt die Arbeitsgemeinschaft Tabakprävention Schweiz mit. Noch schlechter platziert ist einzig Bosnien und Herzegowina. Die ersten drei Plätze belegen Irland, Großbritannien und die Niederlande. Defizite habe die Schweiz vor allem beim Werbeverbot, beim Schutz vor politischer Einflussnahme der Tabakindustrie, bei der Regelung neuer Nikotinprodukte sowie der Prävention. Ein Erdbeben der Stärke 5,6 hat den Osten der Türkei erschüttert. Das Beben ereignete sich um 9 Uhr Ortszeit, wie die türkische Katastrophenschutzbehörde mitteilt. Bisher gibt es keine Meldungen über Schäden oder Verletzte. Die Geländeerkundungen vor Ort dauern jedoch noch an, teilen die Behörden mit.
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7: Die Schweizer Eishockey-Nationalmannschaft trifft heute Nachmittag an der Weltmeisterschaft auf Österreich. Gegen den Nachbarn strebt die Schweiz den vierten Sieg im vierten Spiel an. Sportreporter Felix Haldimann.
8: Mit dem Spiel Schweiz gegen Österreich kommt zum unerwarteten Spitzenkampf um die Tabellenführung. Österreich hat, wie die Schweiz, nämlich bis jetzt alle Match gewonnen, aber gegen deutlich schwächere Gegner. Darum ist die Schweiz auch klarer Favorit gegen Österreich. Der 6-1-Sieg vorgestern gegen den Rival Deutschland dürfte der Schweizer Nazi zusätzlichen Auftrieb geben. Los geht's in Zürich am 20 ab 4.
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7: Wir haben keine Meldungen für euch. Kommt gut, der Tivone Hivent und habt Sorge.
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9: Heute Nachmittag wechseln Sonne und Wolken ab. Soll trocken bleiben. Der Westwind frischt dann noch ein bisschen auf. Morgen recht sonnig. Trotz ein bisschen Beisen. Freitag und Samstag sehr sonnig. Heute 20, morgen 24 und dann jeden Tag. Ein bisschen wärmer.
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9: Heute ist der internationale Tag vom Messen und darum müsst ihr schon mal den ersten Hit von dieser Stunde aus. Kommt übrigens von den Eurythmics. Ein britisches Duo, das vor allem in den 80er Jahren böse abgeräumt hat. Also, okay, verschone euch mit Mili, Zenti oder Kilometer. Sweet Dreams ist gross. Riesengross. Drum ab in den Namen. Guten Start vom Stefan Frank.
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7: Es ist 2.
8: Ich bin der Tim Jakob. Guten Mittwoch.
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8: Die Bevölkerung des Kantons Solothurn soll in einigen Jahren weniger Steuern bezahlen müssen. Der Regierungsrat will ab 2030 die Einkommenssteuern senken und gleichzeitig die Vermögenssteuern erhöhen. Diese und andere Anpassungen des Steuersystems sollen alle Haushaltstypen entlasten und den Standort Solothurn attraktiver machen, so die Regierung. Der Bundesrat will Pflegeexpertinnen und Experten mehr Kompetenzen geben. Laut einer Mitteilung sollen Fachpersonen mit Masterabschluss künftig Aufgaben in der Grundversorgung übernehmen und Leistungen direkt über die Krankenkassen abrechnen können. Damit soll auch dem Hausärztemangel begegnet werden. Die Schweiz setzt die Reform des Asyl- und Migrationspakts der EU Mitte Juni teilweise um. Der Bundesrat hat die Anpassungen im Schweizer Recht gut geheißen. Der Pakt der Europäischen Union ziele darauf ab, die Kontrollen an den Außengrenzen der EU zu verstärken. Zudem soll innerhalb des Schengen-Raums verhindert werden, dass Migranten von einem europäischen Land ins nächste weiterziehen.
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8: Die Schweizer Eishockey-Nationalmannschaft trifft heute Nachmittag an der Weltmeisterschaft auf Österreich. Gegen den Nachbarn strebt die Schweiz den vierten Sieg im vierten Spiel an. Sportreporter Felix Haldimann.
9: Mit dem Spiel Schweiz gegen Österreich kommt zum unerwarteten Spitzenkampf um die Tabellenführung. Österreich hat, wie die Schweiz, nämlich bis jetzt alle Matches gewonnen, aber gegen deutlich schwächere Gegner. Darum ist die Schweiz auch klarer Favorit gegen Österreich. Der 6-1-Sieg vorgestern gegen den Rival Deutschland dürfte der Schweizer Nazi zusätzlichen Auftrieb geben. Los geht's in Zürich am 20 ab 4.
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8: Wir haben keine Meldungen für euch. Kommt gut, der Tivone Hivent und habt Sorge.
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10: Heute Nachmittag wechseln Sonne und Wolken ab, es sollte trocken bleiben. Der Westwind, der hat noch etwas aufgefrischt. Morgen ist es recht sonnig, nicht ein bisschen Beise. Freitag und Samstag sehr sonnig. Heute 20, morgen 24 und dann jeden Tag etwas wärmer.
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10: Manchmal klappt es nicht ganz mit dem Traumjob. Hoffe aber für euch, der mit dem Traumjob hat nicht geklappt wie für einen Sänger von Cutting Crew. Der wäre eigentlich mal gerne Frontmann von Genesis geworden, wer den anderen hätte ihm den vor den Lippen weggeschnappt. Nicht aber sie hat mit I Just Died in Your Arms geht's vorwärts in den Nachmittag. Guten Mittwoch vom Stefan Frank.
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0: dem Chris de Burg. Fahrt die nächste Stunde an, heil Unemotion aus den 80er. Und dann geht's noch Jahr go zum DJ Bob und die 90er. Und zu ganz aktuellen Sachen von Ed Sheeran. I don't need a camera to capture moment. Jetzt erst zum Neuesten am 3.
1: Ich bin der Tim Jakob. Guten Mittwoch.
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1: Die Bevölkerung des Kantons Solothurn soll in einigen Jahren weniger Steuern bezahlen müssen. Der Regierungsrat will ab 2030 die Einkommenssteuern senken und gleichzeitig die Vermögenssteuern erhöhen. Diese und andere Anpassungen des Steuersystems sollen alle Haushaltstypen entlasten und den Standort Solothurn attraktiver machen, so die Regierung. Gastrobetriebe in der Solothurner Altstadt dürfen auch im kommenden Spätsommer an den Wochenenden länger geöffnet haben. Der Gemeinderat hat erneut die Durchführung der sogenannten mediterranen Nächte beschlossen. Ab 31. Juli dürfen die Altstadt-Gastrobetriebe ihre Öffnungszeiten an 6 Wochenenden hintereinander bis 2 Uhr morgens verlängern. Der Bundesrat will Pflegeexpertinnen und Experten mehr Kompetenzen geben. Laut einer Mitteilung sollen Fachpersonen mit Masterabschluss künftig Aufgaben in der Grundversorgung übernehmen und Leistungen direkt über die Krankenkassen abrechnen können. Damit soll auch dem Hausärztemangel begegnet werden. Der Bundesrat plant zusätzliche Unterstützung für die Landwirtschaft. Wegen neuer Freihandelsabkommen sollen Bauernbetriebe ab 2028 mehr Geld erhalten. Vorgesehen sind laut dem Bund unter anderem zinslose Darlehen für Investitionen sowie Gelder für Exportinitiativen. Die Schweiz setzt die Reform des Asyl- und Migrationspakts der EU Mitte Juni teilweise um. Der Bundesrat hat die Anpassungen im Schweizer Recht gut geheißen. Der Pakt der Europäischen Union ziele darauf ab, die Kontrollen an den Außengrenzen der EU zu verstärken. Zudem soll innerhalb des Schengen-Raums verhindert werden, dass Migranten von einem europäischen Land ins nächste weiterziehen.
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0: Stockend auf der 1 Richtung Zürich zwischen Kriegstädten und der Raststätte Deitingen. Darum auch stockend auf der A5 vor der Verzweigung Lutherbach auf der 1 Richtung Zürich. Bleibt gut unterwegs.
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0: Die Sonne und Wolken wechseln heute ab. Es soll trocken bleiben und es ist auch noch Westwind drin. Morgen recht sonnig, trotz ein bisschen Beise. Freitag und Samstag sehr sonnig. Heute 20, morgen 24 und dann jeden Tag ein bisschen wärmer.
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0: Das nächste Wochenende Pfingsten dürfte schon ziemlich verplant sein, auch bei euch und vor allem bei diesen Wetteraussichten. Hört darum noch eine Woche vor und holt euch eine Idee mit dem 50-Jahr-Jubiläum von E-Moser GmbH Gerlafingen. Alles im Talk dazu in der nächsten Viertelstunde. Ich bin Stefan Frank.
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0: kommen mit uns schon ein bisschen weiter als Pfingsten.
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0: Die EMOSE GmbH Gerlafingen feiert am letzten Maiwochenende ein 50-Jahr-Jubiläum mit einer grossen Ausstellung. Bei mir im Studio der Adrian Moser, Geschäftsführer und Inhaber. Adrian, herzliche Gratulation zu diesem Jubiläum.
2: Ja, merci mal.
0: Bari kennen euch vielleicht als Nutzfahrzeugcenter, doch es steckt mehr dahinter bei eurer Firma, oder?
2: Ja, wir machen viel mehr, sozusagen drei Sparten. Zentrum ist Nutzfahrzeug, wo wir vom 40-Tonner, 3,5-Tonner, Lieferwagen vom kleinsten bis zum grössten machen. Und natürlich Kommunalgeräte, das sind Gemeinsfahrzeuge. Und Motorgeräte, vom kleinsten Handsagen bis Rasenroboter und Rasenmäher natürlich. Ja.
0: Kann ich all diese Sachen erleben auf dem Jubiläumsrundgang am letzten Maiwochenende?
2: Ganz sicher. Wir haben einen Rundgang, wo wir die ganzen Werkstätte durchführen, wo wir die schweren Lastwagen sehen, wo wir Lieferwagen sehen, Kommunalgeräte werden sehen und natürlich alle Motorgeräte, die man erleben kann und natürlich Informationen von den Mitarbeitern hören. Oder?
0: Es gibt Möglichkeiten, dass Leute Testfahrten machen können.
2: Ja, das ist so. Die das Billett haben, dürfen am Samstag mit dem neuesten Elektro Scania Testfahrt machen, können sich online anmelden.
0: Das ist der Familienbetrieb. Ist euer Jubiläum euer zweitägiges Fest für die ganze Familie?
2: Ganz sicher, wir haben für Jung und Alt etwas, für die Jungen Elektro-Lastwagen-Parkour, wo wir in die Lastwagen rein können hocken und können fahren können. Wir haben ein Gumpischloss, wir haben eine Gastwirtschaft und natürlich interessante Paletten, die man sehen kann, die sehr interessant für alle ist.
0: Viel Erfolg mit der Jubiläumsausstellung am Wochenende vom 30. und 31. Mai, Adrian.
2: Ja, merci vielmals.
0: Natürlich gibt es auch einen Wettbewerb und alle weiteren Infos im Netz unter ernst-moser.ch.
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0: für Bunny Tyler. Kurz auf die Stadt.
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0: Da stocken sie noch immer auf der Reise Richtung Zürich zwischen Kriegstätte und der Raststätte Eitingen. Und darum auch Stau auf der A5 vor der Verzweigung Lutherbach Richtung A1 und Zürich. Bleib gut unterwegs.
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1: Heute wird ein Weltstar 80 und das klingt eigentlich völlig absurd, wenn man sie so anschaut. Cher hat eine glatte Haut, einen straffen Body und Outfits, die provozieren. Botox und Schönheitsoperationen spielen dabei sicher keine kleine Rolle, aber Cher interessiert das herzlich wenig, was die Leute sagen. Mit 80 sind sie fertig mit erklären. Wenn sie sich ihre Muschi auf den Rücken möchte operieren lassen, dann geht das niemand etwas an. Und wenn die Leute sie wegen dem nicht mehr mögen, dann mein Gott, dann sind es halt so, ihr seid es scheißegal, was die anderen sagen. Ihre Karriere fängt als eine Hälfte von Sony und Cher an mit ihrem damaligen Ehemann, Sonny Bono. Anfangs der 80er hat sie die Musik kurz mal auf Eis gelegt und Hollywood erobert. Mit Mondsüchtig holt sie sich verdientermaßen einen Oscar und dann, Ende der 80er, gibt sie ein musikalisches Comeback. Mit If I Could Turn Back Time und der Schub-Schub-Song klingen ihr gerade zwei Welthits. Und in den 90er erfindet sie gerade noch so einen neuen Pop-Sound. Wegen ihr wird der Autotune-Effekt populär. Ursprünglich wollte man damit in der Musikproduktion die schiefen Töne korrigieren. Ihre Produzenten setzen den Effekt aber als Stilmittel ein und so tönt ihre tiefe, kräftige Stimme plötzlich wie aus einer anderen Sphäre. Happy Birthday, Cher, heute zum 80. Sie ist und bleibt einfach ein Original.

0: Da da heit de neue Mord. Und hat ihn schon ganz gleich im Ohr. Rufus zusammen mit Jaka Khan aus dem 83. Gibt es als erstes hier nach der Radio 32 Nachrichten. Und wir feiern sie, die heute 80 wird. Cher natürlich Audubi und Aktuelles von Joy Amalil.
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0: Vieri hier das Update.
4: Ich bin der Tim Jakob. Guten Mittwoch.
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4: Der Bundesrat will mit der Reform AHV 2030 die Zahl der Frühpensionierungen senken und so die Altersvorsorge entlasten. Gleichzeitig soll das Arbeiten über das Rentenalter hinaus attraktiver werden und Beitragslücken geschlossen werden, erklärt Bundesrätin Elisabeth Bumm-Schneider.
5: Eine wichtige Maßnahme besteht darin, Kranken- und Unfallstagegelder AHV-pflichtig zu machen. So will der Bundesrat verhindern, dass Erwerbstätige bei längerer Krankheit später eine Rentenlücke haben.
4: Die Reform soll bis 2040 zusätzliche Einnahmen von rund 600 Millionen Franken pro Jahr bringen. Die Vorschläge gehen nun in Vernehmlassung. Gastrobetriebe in der Solothurner Altstadt dürfen auch im kommenden Spätsommer an den Wochenenden länger geöffnet haben. Der Gemeinderat hat erneut die Durchführung der sogenannten mediterranen Nächte beschlossen. Ab 31. Juli dürfen die Altstadt-Gastrobetriebe ihre Öffnungszeiten an 6 Wochenenden hintereinander bis 2 Uhr morgens verlängern.
1: Sport.
4: Die Fußballnationalmannschaft habe für die kommende WM in Nordamerika Großes vor. Das sagt Nazi-Trainer Murat Yakin. Das 26-köpfige Kader steht fest. Murat Yakin setzt auf Routine. 18 von 26 Spielern haben bereits WM-Erfahrung. Gleichzeitig sollen auch junge Spieler eine Chance bekommen, sagt Yakin.
6: Wir wollten auf Bewerter setzen, Spieler, die das jetzt auch verdient haben. Also es gab verschiedene Kriterien. Einerseits, die jetzt auch an der Qualifikation dabei waren. Leistungsorientiert, auch das Momentum. Das sind junge Spieler, die sehr viel Potenzial haben.
4: Das erste Spiel bestreitet die Schweiz am 13. Juni in den USA gegen Katar.
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0: Stau und stockender Verkehr auf der Eis Richtung Zürich zwischen Kriegstetten und Herkingen. Die brauchen rund 10 Minuten länger und darum auch Stau auf der A5 vor der Verzweigung Lutherbach auf der Eis Richtung Zürich. Bleiben gut unterwegs.
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0: Sonne und Wolken wechseln ab und es soll trocken bleiben. Und ihr habt gemerkt, der Westwind geht auch noch. Morgen rechts um. Freitag und Samstag sehr sonnig. Heute 20, morgen 24 Grad und dann jeden Tag ein bisschen wärmer.
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0: Noch um die vierte Stunde bis zum nächsten Spiel von unserer Eishockey-Nazier Heim-WM. Nächste Gegner Österreich und hoffentlich auch der 40 E-Serie. Wir bleiben für euch dran, wie bei grossen Filmpremieren vor Wochen, die es schon heute gibt. Und es gibt sie bei uns in den nächsten 10 Minuten. Ich bin der Stefan Frau.
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0: Es ist zwar erst Mittwoch, doch ein grosser Tag für alle Fans vom Star Wars Universum. Denn heute kommt das nächste intergalaktische Abenteuer zu unserem Kino. The Mandalorian und Grogu. Der Kopfgeldjäger Mandalorian wird nach dem Zusammenbruch vom Dunklen Imperium auf die restlichen Anführer angesetzt. Immer mit dabei eben der Grogu. Ein kleines Wesen mit übernatürlichen Kräften, das an Yoda erinnert. Action und Abenteuer sind garantiert. Auch für die, die noch keinen von den zig Filmen aus der Serie haben gesehen. Mandalorian und Grogu läuft heute in ganz Haufen Kino an. Sicher auch ganz nahe in der Nähe von euch.
1: Baby.
0: Ja, und vier weitere Filme aus diesem Universum. Es ist eure Planung, Starfighter mit dem Ryan Goslinger Hauptrolle, soll dem nächsten Jahr auf unsere Leinwand kommen.
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Nein, nein, es hat noch nicht angefangen. Das vierte Spiel Eishockey WM, Heim-WM von unserer Nazi gegen Österreich. Die Spieler die laufen anfangen auf das Eis raus. Geht also im Moment noch, bis es losgeht. Aber da bleibt Radio 32 für euch dran. Und unterdessen natürlich weitere Hits wie hier aus den 80ern. The Rockwell. Somebody's watching me.

0: Good News von Hockey WM. Die Schweizer Nazi führt gegen Österreich schon mit 1-0. Und hier weitere positive Sachen bei Radio 32. Der 80er gibt es in der nächsten Halbstunde auf eure Ohren. Call me Blondie. Oder 90er. Sehr gerne London Beats. Der Ed Sheeran, ja, sie sagt es doch, er steht für Fußball, aber wir haben ihn trotzdem für euch.
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0: Halbe 5 in News kompakt.
5: Ich bin der Tim Jakob. Guten Mittwoch.
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5: Mit der Reform AHV 2030 will der Bundesrat weniger Frühpensionierungen erreichen. Geplant ist unter anderem, das Mindestalter für den vorzeitigen Bezug der Pensionskassenrente schrittweise von 58 auf 63 Jahre anzuheben. Ziel ist es, mehr Menschen länger im Arbeitsmarkt zu halten und die AHV finanziell zu entlasten. Das ordentliche Rentenalter 65 bleibt jedoch unverändert. Die Schweiz ist laut dem Bundesamt für Gesundheit auf Ebola-Fälle vorbereitet. Doch es gebe keine Pandemiegefahr, heißt es von der Weltgesundheitsorganisation. In der Demokratischen Republik Kongo und Uganda gibt es inzwischen mehr als 130 vermutete Ebola-Todesfälle.
4: Sport.
5: Die Schweizer Fußballnationalmannschaft habe für die kommende WM in Nordamerika Großes vor. Das sagt Nazi-Trainer Murat Yakin. Das 26-köpfige Kader steht fest. Murat Yakin setzt auf Routine. 18 von 26 Spielern haben bereits WM-Erfahrung. Gleichzeitig sollen auch junge Spieler eine Chance bekommen, sagt Yakin.
6: Wir wollten auf Bewerter setzen, Spieler, die das jetzt auch verdient haben. Also es gab verschiedene Kriterien. Einerseits, die jetzt auch an der Qualifikation dabei waren. Leistungsorientiert, auch das Momentum. Es sind junge Spieler, die sehr viel Potenzial haben.
5: Das erste Spiel bestreitet die Schweiz dann am 13. Juni in den USA gegen Katar.
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0: Stau und stockender Verkehr auf der A1 Richtung Zürich zwischen Kriegstedt und Herking immer wieder 40 Stunden länger braucht ihr. Darum auch Stau auf der A5 vor der Verzweigung Lutherbach Richtung A1 und Zürich. Und Richtung Zürich stocken zu nein ist zwischen Aarau, Ost und Lenzburg. Und weiter vorne liegen Gegenstände, und zwar zwischen Megenwil und Bierfeld auf der Überholspur. Bleibt gut unterwegs.
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0: Der Abend recht sonnige Nacht tut es immer noch mehr auf und am Morgen kann es lokal ein paar Nebelfelder haben, die sich recht schnell auflösen. Dann morgen sonnig mit ein paar hornlosen Quellwolken und Temperatur um 24 Grad.
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0: Wir fiebern jetzt sicher mit. Wir sowieso.
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0: Und zuerst zur Aktualität seit 20 ab. Spielt ja die Schweizer Eishockey-Nazi gegen Österreich. Und nach der Hälfte vom, oder ein bisschen mehr als der Hälfte im ersten Drittel führt die Schweiz schon 3-0. Goal haben ihr sechsten der Rochette, ihr zehnten der Meier und ihr zwölften der Ischier gemacht. Ein richtiges Goal für Werk also. Bleiben wir noch schnell beim Eishockey. Die Fanzone der WM Zürich ist Treffpunkt, ist Party-Mail oder der Ort zwischen dem Spiel und Zeit können sich die Fans mit einem speziellen Minigolf verkürzen. Der WM-Reporter Daniel Schmucki.
2: Es gibt 18 Bahnen, die über die ganze Fanzone verteilt sind. Die Ausrüstung kann man gratis mieten und das Spielprinzip ist wie beim Minigolf. Der grosse Unterschied ist, dass man hier mit einem Eishockey-Stock und einem Böck spielt und den Böck nicht im Loch, sondern im kleinen Hockey-Golf senken muss. Eine Idee, die bei den Leuten gut ankommt.
3: Hey, super. Wir sind total ohne Erwartung auch hier hingekommen und haben mal geschaut, was es gibt. Und ja, die Kinder gehen an, wo es halt sehen, wo es etwas zu machen gibt.
4: Also ich spiele selber Eishockey und das finde ich kühler als eine normale Minigolfbahn.
5: Das habe ich noch nirgends gesehen, das ist das erste Mal. Wir spielen gerne Minigolf in Österreich und da haben wir gesagt, das müssen wir ausprobieren.
2: Ob Eltern mit Kind, Bärli oder Kollegen, ob Hockey-Fan aus der Schweiz oder aus dem Ausland. Sie alle trifft man in der Fanzone und wollen unbedingt ausprobieren, wie Hockey-Minigolf funktioniert. WM-Topscorer werden aber lange nicht alle.
6: Nein, vorher bei der Torwand konnte ich nicht mal den Pöck gegen oben spielen. Leider konnte ich nicht so viel lernen beim Zuschauen, aber das ist auch nicht das Wichtigste.
7: Ich glaube, ich.
8: Ich habe mal gespielt, also unerholbar.
7: Der Kuhli ist ein mega guter Goalie, also der, der Kuhli im Goal steht, ist recht schwierig.
3: Der Theo, der hat glaub, fast immer auf den ersten Schuss getroffen. Genau, ich muss noch ein bisschen mein Handicap ein verbessern.
2: Ob erfolgreich oder nicht, spielt aber gar nicht so eine grosse Rolle. Der Blausch haben praktisch alle, die Hockey-Minigolf ausprobieren. Und die Organisatoren von der Heim-WM so ein Volltreffer gelandet.
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ist richtig, ein Go-Feuerwerk. Beim Eishockey Arheim WM, wo die Schweiz gegen Österreich spielt, 4-0. Für die Schweiz jetzt gegen Österreich. Das letzte Goal in 14. Minute hat der Damien Ria gemacht. Und noch so rund 4 Minuten sind die Spiele in diesem ersten Drittel. Und wir sind auch noch angeschlagen. Das zweite Spiel ist schon am Laufen. Das zwischen Tschechien und Italien steht noch 0-0. Weiter mit dem Ed Sheeran. Der hat mehr mit Shooter, ist Gönner und Lieblingssponsor von Ipswich Town. Wir feiern unsere Eishockey-Jungs und du darfst trotzdem jetzt.

0: Sorry, ich gehe länger als 7 Sekunden, 7 Sekunden, bis die Tag gehört. Aber kommt jetzt direkt nach der Radio 32 News, der Culture Club und zu den 80er, 90er liefern REM. Und aktuell so drauf für Ava Max.
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4: Guten Abend, ich bin der Tim Jakob.
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4: Der Bundesrat will mit der AHV-Reform 2030 die Altersvorsorge langfristig stabilisieren. So sollen etwa Frühpensionierungen schwieriger und längeres Arbeiten attraktiver werden. Zudem soll auch die Umgehung von Sozialabgaben bekämpft werden, sagt Bundesrätin Elisabeth Baum-Schneider.
6: Heute zahlen einige Unternehmen ihren angestellten Aktionärinnen und Aktionären anstelle eines Gehalts überproportionale Dividenden aus, damit sie keine Sozialabgaben leisten müssen. Deshalb sollen überhöhte Dividenden beitragspflichtig werden.
4: Die Reform soll bis 2040 zusätzliche Einnahmen von rund 600 Millionen Franken pro Jahr einbringen. Der Bundesrat hat den Logistikstandort Emmepark Landshut genehmigt. Zuvor hatten die Kantone Bern und Solothurn vereinbart, dass künftig 60% der Lastwagenfahrten über bernisches und 40% über solothurnisches Gebiet erfolgen. In der Berner Gemeinde Utzenstorf planen Digitec Galaxus und die Post große Warenumschlagslager. Die Zufahrt ist sowohl via Utzenstorf, aber auch via Gerlafingen im Kanton Solothurn möglich. Der erste Windpark im Kanton Solothurn wird immer wahrscheinlicher. Das Verwaltungsgericht hat mehrere Beschwerden gegen das Baugesuch für den Windpark Grenchenberg abgelehnt, wie das Versorgungsunternehmen SWG mitteilt. Im kommenden Jahr soll mit dem Bau der 4 Windräder in Grenchen begonnen werden. Der Windpark wird laut SWG jährlich erneuerbaren Strom für etwa 7'000 Haushalte produzieren.
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0: Immer wieder stehen auf der Einsichtung Zürich zuerst zwischen Bern-Wankdorf und Schönbühl und dann noch zwischen Kriegstätte und Herkingen. 4 Stunden mehr braucht ihr. Stehen darum auf der A5 vor der Verzweigung Lutherbach auf der Eis Richtung Zürich, stockt auch noch zwischen Aarau-Ost und Lenzburg und auf der Eis Richtung Bern ab Herkingen bis Niederbipp immer wieder mal. Bleibt gut unterwegs.
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0: Der Abend recht sonnig, in der Nacht tut es noch mehr auf und am Morgen kann es lokal ein paar Nebelfelder haben, die sich recht rasch auflösen. Morgen sonnig mit ein paar harmlosen Quellwolken. Freitag, Samstag sehr sonnig, morgen 24 Grad, denn jeden Tag wärmer.
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0: Und wir machen auf Intersport statt auf Eishockey und WM auf Langlauf und Legende.
9: Ja, sehr schön, ja.
8: Ja, immer speziell, aber schön, dass man die noch leben dort. Ja.
0: Die aktuelle Lücke von Dario Colonia füllen sie und gewinnen 650 Franken. 0848 332 332 fehlt nur ein Wort und zuerst neues Telefon 0848 332 332. Ich bin der Stefan Frank.
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1: Wir lenken euch kurz vor Eishockey WM ab. Ganz besonders Andrea aus Zuchwil. Hallo Andrea.
2: Hallo zusammen.
1: Ja, du hast vorhin zu R.E.M. mitgesungen hinter der Kulisse. Willst du das auch noch jetzt schnell machen?
2: Nein. Ich will nicht als der Hörer verlieren, ganz ehrlich.
1: Also, du bist grosser Sportfan, hast so ein Auge an Eishockey WM.
2: Ja, nachher, wenn ich das Nattel aus den Fingern gelegt habe.
1: Also, ich kann dir schnell sagen, das zweite Drittel hat angefangen zwischen unserer Nation und Österreich, steht ihm noch 4-0. Und jetzt geht es um Langlauf, aber da brauchst du kein Langlaufwissen, nur das richtige Wort hier für dich, der Dario Colonia.
3: Ja, sehr schön, ja. Das ist ja immer speziell, aber schön, dass man die noch leben darf, ja.
1: Andrea, jetzt bist du dran. Welches Wort probierst
2: du? Ich probiere es heute mit dem Wort «er».
1: «Er»? Mhm. Ja. Hat auch noch niemand gesagt. Bringt dir der Glück?
3: Ja, sehr schön, ja. Das ist ja immer speziell, aber schön, dass man die noch leben darf, ja.
2: Okay.
1: Ich lasse dich springen, richtig Eishockey, WM. Gibt es eine Freinacht bei dir, wenn die Schweiz gewinnt?
2: Das weiss ich noch nicht, kommt noch drauf an.
1: Auf jeden Fall einen
2: schönen
1: Abend dir.
2: Danke gleichfalls, dir auch. Tschüss, Stefan,
1: hoi. Wir hören auf 700 Franken. Nächste Gewinnrunde morgen wieder kurz nach der 5.
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0: Schweiz führt gegen Österreich in Heim-WM mit 15-0, Mitte von Mitte Dritto. Das war nicht noch ein weiteres Goal, aber ich weiß nicht, ob das eine Wiederholung ist. Klären wir alles. Nach der Madonna und Papa Tone Preach und zu den 80er, 90er Liquido. Und der Eis-T-Song von Mark Amber oder Bee.
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0: Ja, bis 6 ist okay, WM, die Schweiz führt mit im Mittel und Drittel. Tatsächlich 16-0 gegen Österreich, jetzt aber zu den News kompakt.
11: Guten Abend, ich bin der Tim Jakob.
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11: Mit der Reform AHV 2030 will der Bundesrat weniger Frühpensionierungen erreichen. Geplant ist unter anderem, das Mindestalter für den vorzeitigen Bezug der Pensionskassenrente schrittweise von 58 auf 63 Jahre anzuheben. Ziel ist es, mehr Menschen länger im Arbeitsmarkt zu halten und die AHV finanziell zu entlasten. Das ordentliche Rentenalter 65 bleibt jedoch unverändert. Die Schweiz ist laut dem Bundesamt für Gesundheit auf Ebola-Fälle vorbereitet. Doch es gebe keine Pandemiegefahr, heißt es von der Weltgesundheitsorganisation. In der Demokratischen Republik Kongo und Uganda gibt es inzwischen mehr als 130 vermutete Ebola-Todesfälle. Die Rettungskräfte im Wallis sind für ihren Einsatz bei der Brandkatastrophe von Gromontana ausgezeichnet worden. Die kantonale Rettungsorganisation erhielt in London den Preis für die Such- und Rettungsmission des Jahres. Laut Mitteilung würdigt die Auszeichnung vor allem die Zusammenarbeit zwischen Rettungsdiensten, Sicherheitskräften und Spitälern.
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11: Die Schweizer Fußballnationalmannschaft habe für die kommende WM in Nordamerika Großes vor. Das sagt Nazi-Trainer Murat Yakin. Das 26-köpfige Kader steht fest. Murat Yakin setzt auf Routine. 18 von 26 Spielern haben bereits WM-Erfahrung. Gleichzeitig sollen auch junge Spieler eine Chance bekommen, sagt Yakin.
13: Wir wollten auf Bewerter setzen, Spieler, die das jetzt auch verdient haben. Also es gab verschiedene Kriterien. Einerseits, die jetzt auch an der Qualifikation dabei waren. Leistungsorientiert, auch das Momentum. Es sind junge Spieler, die sehr viel Potenzial haben.
11: Das erste Spiel bestreitet die Schweiz dann am 13. Juni in den USA gegen Katar.
0: Und nochmal zurück zur Eishockey WM. Dann läuft es mit und dreht auch etwas über die Hälfte ist gespielt. Die Schweiz führt gegen Österreich 7-0.
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0: nicht ganz erfreulich, wie es auf der Straße läuft. Stockende Verkehr zuerst auf der A1 Richtung Zürich-Bern-Wankdorf bis Schönbühl. Dann immer wieder mal Stau und stockende Verkehr zwischen Kriegstätten und Herkingen. Hier brauchen die 20 Minuten länger. Und darum auch Stau auf der A5 vor der Verzweigung Lutherbach auf der A1 Richtung Zürich. Und dann stocken sie noch eine Richtung Zürich ab Aarau-Ost bis Lenzburg. Auf der A1 Richtung Bern stocken sie immer wieder ab Dietikon bis Aarau-Ost und noch einmal zwischen Niederbipp und Wangerare. Schliesslich auch noch Stau auf der Hauptstrasse zwischen Starkirch und Alten. Bleibt gut unterwegs.
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0: Der Abend schon recht sonnig, in der Nacht tut es dann noch mehr auf. Und das heisst, am Morgen kann es da und dort ein paar Nebelfelder haben, die lösen sich recht schnell auf. Morgen sonnig mit ein paar harmlosen Quellwolken, Freitag und Samstag sehr sonnig. Morgen ist ein bisschen drin, gibt trotzdem 24 Grad und dann wird es jeden Tag ein bisschen wärmer.
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0: geht's. Vorher ist auch kurz gehört, hier bei Radio 32. Ja, es geht um Sport, es geht um die Heim-Eishockey-WM und es geht um das Spiel, wo unsere Nazi Österreich so richtig, aber so wirklich so richtig auseinander nimmt, im zweiten Drittel führt mit 7-0. Noch so eine Minute, ein bisschen etwas über eine Minute sind regulär zu spielen in diesem zweiten Drittel. Hier noch die die Goal haben gemacht, in diesem zweiten Abschnitt, in der 30. Minute der Hischier, in der 31. der Türkauf und in der 33. der Koschet. Es sieht also sehr cool aus für unsere Jungs und es gibt ja noch zweite Partie, die auch läuft. Italien führt gegen Tschechien mit 1-0. Weiter mit Musik und ich komme das mal von Coldplay. Ihr ist Viva la Vida aus der 2010er gibt's gleich in voller Länge. Zuerst noch das.
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Nein, ich komme zurück zur Eishockey-WM und zum Schützenfest der Schweizer Nazi gegen Österreich. Die Partie ist in letzter Pause und die Nazi führt sensationell 7-0. In 36. Minute ist der Böck noch einmal im österreichischen Goal gelandet, aber schon abpfiffen und darum zählt das Goal nicht. Und zwischen Italien und Tschechien führt Italien mit 1-0. Bah, ein bisschen abkühlen tut sicher gut. Darum für euch der Mark Camber und sie ist der Song.

0: Hey Bruce, pack die Gitarren aus. Der Kracher geht's gut nach den News. Born in the USA, der Bruce Springsteen, gönn er nach den 80er, 90er zum Lionel Richie. Und habt euch einen aktuellen Hit für eure Jahre, Telly Goulding.
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8: Guten Abend, ich bin der Tim Jakob.
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8: 16 Monatslöhne für einen entlassenen Militärdozenten. Das muss das Verteidigungsdepartement VBS bezahlen, hat das Bundesverwaltungsgericht entschieden. Nach über 25 Jahren löste das VBS den Arbeitsvertrag des 63-Jährigen auf, nachdem es zu Kritik an seiner Arbeit gekommen war. Laut dem Gericht hätte ihm jedoch eine Chance gegeben werden müssen, seine Leistungen zu verbessern. Die Rettungskräfte im Wallis sind für ihren Einsatz bei der Brandkatastrophe von Gomontana ausgezeichnet worden. Die kantonale Rettungsorganisation erhielt in London den Preis für die Such- und Rettungsmission des Jahres. Laut Mitteilung würdigt die Auszeichnung vor allem die Zusammenarbeit zwischen Rettungsdiensten, Sicherheitskräften und Spitälern. Vergeben wird der Preis jährlich von einem britischen Fachmagazin und einem Institut. Der Bundesrat hat den Logistikstandort Emmepark Landshut genehmigt. Zuvor hatten die Kantone Bern und Solothurn vereinbart, dass künftig 60% der Lastwagenfahrten über bernisches und 40% über solothurnisches Gebiet erfolgen. In der Berner Gemeinde Utzenstorf planen Digitec Galaxos und die Post große Warenumschlagslager. Die Zufahrt ist sowohl via Utzenstorf, aber auch via Gerlafingen im Kanton Solothurn möglich. Der erste Windpark im Kanton Solothurn wird immer wahrscheinlicher. Das Verwaltungsgericht hat mehrere Beschwerden gegen das Baugesuch für den Windpark Grenchenberg abgelehnt, wie das Versorgungsunternehmen SWG mitteilt. Im kommenden Jahr soll mit dem Bau der 4 Windräder in Grenchen begonnen werden. Der Windpark wird laut SWG jährlich erneuerbaren Strom für etwa 7'000 Haushalte produzieren.
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10: Stau auf der 1 Richtung Zürich zwischen Kriegstätten und Herkingen. Auch weil vor Herkingen ein Fahrzeug und eine Panne die linke Fahrspur blockiert. Sie brauchen 20 Minuten länger. Stau darum auf der A5 vor der Verzweigung Lutherbach auf der 1 Richtung Zürich. Und dann stocken es noch 1 Richtung Zürich zwischen Aarau-Ost und Lenzburg. Auf der 1 Richtung Bern stocken es zwischen Dietikon und Aarau-Ost immer wieder Stau zwischen Herkingen und Wangerare und der noch Stau auf der Autostrasse und der Solothurnerstrasse bis nach Baustum. Bleibt gut unterwegs.
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10: Der Abend recht sonnig, in der Nacht tut es noch ein mehr auf und am Morgen kann es lokal ein paar Nebelfelder haben. Die lösen sich recht schnell auf. Morgen sonnig mit ein paar harmlosen Quellwolken und ein bisschen Beisen. Freitag und Samstag sehr sonnig. Morgen 24 Grad, dann jeden Tag wärmer.
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10: Nach einem spielfreien Tag ist unsere Schweizer Nazi heim Eishockey WM wieder im Einsatz gegen Österreich und sie nehmen sie richtig auseinander. Zum Start vom Schlussdrittel für unsere Jungs 7-0. Und in den nächsten 10 Minuten geht es noch um eine andere WM. Es geht um unsere Fußball-Nazi und News für euch. Mein Name ist Stefan Frauer.
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0: 2 mal WM. Heute Mittwochabend hier bei Radio 32. Zuerst zum Eishockey. Da läuft Schlussdrittel ihr Partie vor der Schweizer Nazi gegen Österreich. Unsere Jungs hätten fast 8-0 geschossen. Steht aber Mitte vom Schlussdrittel immer noch 7-0. Und die Venus von Bömplitz wird heute auch noch lauter um den Brünstiger gesungen. Und WM zum Zweiten, und zwar zum Schutten. In weniger als einem Monat startet die Fußball-Weltmeisterschaft in Nordamerika. Und der Nazi-Trainer Murat Yakin hat mit seinem Team Grosses vor. Und das hat er heute vor den Medien gesagt, Stefanie Weiss.
1: Das sollte die beste WM der Schweizer Nazi werden, sagt der Nazi-Trainer Murat Yakin. Bis jetzt hat es im Achtelfinal immer Endstation geheissen. Diese WM will man einen neuen Meilenstein erreichen, sagt Murat Yakin.
2: Wir haben was Großes vor. Die Erwartung ist riesig natürlich. Der im Kader mit den Spielern, die wir zur Verfügung haben. Ich glaube, das Beste, wie wir es schon erwähnt haben, die beste WM von einem Schweizer Team zu spielen, gehört auch die besten Spieler im Kader.
1: Die Schweizer Nazi bringt viel Erfahrung mit. 18 von 26 haben schon an einer WM gespielt. Gleichzeitig wird man auch jungen Spielern eine Chance geben. Genau das ist die Erfolgsformel für Murat Yakin.
2: Wir wollten auf Bewerter setzen, Spieler, die das jetzt auch verdient haben. Also es gab verschiedene Kriterien. Einerseits, die jetzt auch an der Qualifikation dabei waren. Leistungsorientiert, auch das Momentum. Das sind junge Spieler, die sehr viel Potenzial haben.
1: Ab Montag ist Nazi im Trainingscamp St. Gallen. Anfang Juni geht es dann weiter in die USA, genau gesagt auf San Diego. Mit dem anderen Klima trifft man auch auf andere Tiere. Zum Beispiel Klapperschlangen, die sich neben dem Feld verstecken können. Das nimmt Murat Yakin aber ganz locker.
2: Nein, ich glaube, da haben wir jemanden, der bissiger ist. Das ist unser Materialwart, der Roger Kaspar. Der guckt schon, dass kein Ball verloren geht.
1: Für die Schweiz ist der WM-Auftakt am 13. Juni. In den USA spielen sie gegen Katar.
0: Es heisst also noch ein Zeitchen. Hopp, Schweiz!

0: Oh, es gibt noch mehr Grund zum Jubeln. Wegen dem Sport, wegen der Heim-Eishockey-WM. Unsere Schweizer Nazi führt im Spitzenkampf gegen Österreich kurz vor Schluss 9:0. Die beiden letzten Goal haben in der 51. Minute den Ria geschossen und jetzt geht der Bergi, also 3 Minuten etwas mehr, steht jetzt noch auf der Matchuhr. Und ja, die können schon Champagnerflaschen kalt stellen, respektive schon gleich einen Korken. Und die andere Partie zwischen Tschechien und Italien steht 1:1. Und Good News auch von Music. Tina Turner aus den 80ern mit dabei. Oder die 90er Pet Shop Boys. Und ein Knackiger von den U2 aus den frühen 2000er.
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3: Das Bruck brechen Unbekannte in ein Elektronikgeschäft ein und richten riesigen Schaden an. 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
5: Guten Abend, ich bin der Tim Jakob.
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5: 16 Monatslöhne für einen entlassenen Militärdozenten. Das muss das Verteidigungsdepartement VBS bezahlen, hat das Bundesverwaltungsgericht entschieden. Nach über 25 Jahren löste das VBS den Arbeitsvertrag des 63-Jährigen auf, nachdem es zu Kritik an seiner Arbeit gekommen war. Laut dem Gericht hätte ihm jedoch eine Chance gegeben werden müssen, seine Leistungen zu verbessern. Die Post weist Kritik an der Datensicherheit ihrer digitalen Briefe zurück. Hintergrund ist ein kritischer Bericht des Konsumentenmagazins K-Tipp, der den Einsatz von Google-Surfern hinterfragt. Laut der Post werden die Daten zwar auf Surfern des US-Konzerns gespeichert, die Inhalte seien aber verschlüsselt und für Google nicht lesbar. Die steigenden Ölpreise infolge des Iran-Kriegs verteuern das Leben in der Eurozone. Laut Eurostat lag die Inflation im April bei 3%, nach 2,6% im März. Besonders stark zogen die Energiepreise an. Ökonomen rechnen nun mit einer weiteren Zinserhöhung der Europäischen Zentralbank. Reisen in Boliviens Hauptstadt sind aktuell keine gute Idee. Das Schweizer Außendepartement hat seine Reisehinweise angepasst und rät von Aufenthalten in La Paz ab. Nach gewaltsamen Demonstrationen sei die Lage sehr angespannt und die weitere Entwicklung ungewiss. Durch blockierte Zufahrtswege seien Lieferungen von Lebensmitteln, Treibstoff sowie medizinischen Gütern beeinträchtigt.
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0: Immer noch Stau auf der 1 Richtung Zürich zwischen Lutherbach und Herkingen. Auch weil vor Herkingen ein Fahrzeug, das eine Panne hat, die linke Fahrspur blockiert. Und Stau auf der Autostrasse und der Solothurnenstrasse bis nach Baustu. Bleibt gut unterwegs.
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0: Der Abend rechts um die Nacht tut es noch nicht mehr auf und am Morgen kann es lokal ein paar Nebelfelder haben. Die lösen sich recht schnell auf. Morgen sonnig mit Bad, harmlosen Quellwolken und mit ein bisschen Beise. Morgen immerhin 24 Grad.
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4: Es ist 7 Uhr.
5: Guten Abend, ich bin Tim Jakob.
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5: 16 Monatslöhne für einen entlassenen Militärdozenten. Das muss das Verteidigungsdepartement VBS bezahlen, hat das Bundesverwaltungsgericht entschieden. Nach über 25 Jahren löste das VBS den Arbeitsvertrag des 63-Jährigen auf, nachdem es zu Kritik an seiner Arbeit gekommen war. Laut dem Gericht hätte ihm jedoch eine Chance gegeben werden müssen, seine Leistungen zu verbessern. In der dänischen Hauptstadt Kopenhagen hat die Erde heute Nachmittag so stark gebebt wie nur selten in der Region. Laut dem Seismologischen Zentrum Europa-Mittelmeer erreichte das Beben eine Stärke von 3,9 von 10 auf der Richterskala. Das Beben war auch in Südschweden zu spüren. Nach ersten Angaben wurden keine größeren Schäden gemeldet. Deutsche Behörden haben in München 2 mutmaßliche chinesische Spione festgenommen. Laut den deutschen Behörden soll das Ehepaar gezielt Kontakt zu Forschenden aus den Bereichen KI, Informatik und Luftfahrt gesucht haben. Die Ermittler werfen den Verdächtigen vor, Informationen für einen chinesischen Geheimdienst gesammelt zu haben. Reisen in Boliviens Hauptstadt sind aktuell keine gute Idee. Das Schweizer Außendepartement hat seine Reisehinweise angepasst und rät von Aufenthalten in La Paz ab. Nach gewaltsamen Demonstrationen sei die Lage sehr angespannt und die weitere Entwicklung ungewiss. Durch blockierte Zufahrtswege seien Lieferungen von Lebensmitteln, Treibstoff sowie medizinischen Gütern beeinträchtigt.
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5: 9:0. Die Schweiz schlägt an der Eishockey-Heim-WM die zuvor ungeschlagenen Österreicher absolut mühelos. Bereits nach dem ersten Drittel führten die Schweizer mit 4:0, nach 2 Dritteln mit 7:0. Im anderen Spiel heute Nachmittag gewinnt Tschechien gegen Italien mit 3:1.
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5: Bis zu einer Viertelstunde verliert er aktuell auf der A1-Bahn Richtung Zürich zwischen der Verzweigung Lutherbach und Herkingen. Zwischen Uetzigen und Herkingen blockiert er zusätzlich noch ein Pannenfahrzeug die linke Spur. Und dann stockt es auch noch auf der Hauptstrasse zwischen Uetzigen und Klaus, wo ihr etwa 10 Minuten plus müsst einrechnen. Kommt gut zu den Team, die hier wollen, und habt Sorge.
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6: In Nacht tut es immer mehr auf, am Morgen kann es lokal ein paar Nebelfelder an. Die lösen rasch auf und es wird recht sonnig mit ein paar harmlosen Quellwolken. Es geht eine leichte Beise. Am Morgen Temperaturen bei 9, am Nachmittag bis 24 Grad.
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1: Gleich gibt es im Universitätsspital zu Passau den 10. Europäischen Kongress zu Religion, Spiritualität und Gesundheit. Organisiert wird der Kongress von René Hefti. Er betreibt das Langenthal, das Forschungsinstitut für Spiritualität und Gesundheit.
2: Das Grundanliegen von unserem Jubiläumskongress ist nach wie vor die Bedeutung von der Spiritualität für die moderne Medizin und das moderne Gesundheitswesen auf der Basis von einem wissenschaftlichen Kongress und von einer wissenschaftlichen Auseinandersetzung aufzuzeigen. Wir sind klar der Meinung, dass das Gesundheitswesen heute, wo finanziell und auch personell unter Druck steht, sich nicht kann leisten kann, Ressourcen, gut beleidigte Ressourcen für Patienten und für Gesundheitsfachkräfte einfach außer Acht zu lassen.
1: Neurowissenschaft ist der thematische Schwerpunkt von diesem Kongress.
2: Der thematische Schwerpunkt des Kongresses sind Neurowissenschaften, die uns immer besser helfen zu verstehen, wie die Spiritualität auch im Hirn wirkt und wie sie unser psychisches und auch körperliches Erleben und Funktionieren beeinflusst. Wir freuen uns ganz besonders auf den Beitrag von Professor Andrew Newberg, einer der Pioniere der neurowissenschaftlichen Forschung zur Spiritualität.
1: Das ist der Schwerpunkt im 10. Europäischen Kongress. Der erste hat René Hefti vor 18 Jahren in Bern organisiert. Und seitdem ist Haufe in Bewegung gekommen.
2: Damals, um 2008, der erste Kongress organisiert haben in Bern, hat es im europäischen Raum keine wissenschaftliche Institution gegeben, die sich mit dem Thema Spiritualität in der Medizin auseinandergesetzt hat. Das ist dann 2010 die Professur in München gekommen, 2015 die Professur in Zürich. Ich bin aber klar der Meinung, dass wir durch unsere wissenschaftlichen Kongresse das wissenschaftliche Feld von Spiritualität und Medizin oder eben Spiritual Care haben können fördern, haben können vorantreiben, haben können ein europäisches Forschungsnetzwerk aufbauen, wo sich ernsthaft mit dieser Thematik auseinandersetzt.
1: Grundsätzlich können alle Interessierte an diesem Kongress vom 4. bis 6. Juni in Basel am Universitätsspital teilnehmen und eine Online-Teilnahme ist möglich. Alles Wichtige im Netz unter fisg.ch.
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1: Es ist 8 Uhr.
2: Guten Abend, ich bin Tim Jakob.
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2: 16 Monatslöhne für einen entlassenen Militärdozenten. Das muss das Verteidigungsdepartement VBS bezahlen, hat das Bundesverwaltungsgericht entschieden. Nach über 25 Jahren löste das VBS den Arbeitsvertrag des 63-Jährigen auf, nachdem es zu Kritik an seiner Arbeit gekommen war. Laut dem Gericht hätte ihm jedoch eine Chance gegeben werden müssen, seine Leistungen zu verbessern. In der dänischen Hauptstadt Kopenhagen hat die Erde heute Nachmittag so stark gebebt wie nur selten in der Region. Laut dem Seismologischen Zentrum Europa-Mittelmeer erreichte das Beben eine Stärke von 3,9 von 10 auf der Richterskala. Das Beben war auch in Südschweden zu spüren. Nach ersten Angaben wurden keine größeren Schäden gemeldet. In Ungarn zeichnet sich nach dem Ende der Ära von Ex-Präsident Viktor Orbán ein politischer Kurswechsel ab. Der neue Regierungschef Peter Magyar sucht die Annäherung an die Ukraine und an die EU. Bei seinem Antrittsbesuch in Polen bezeichnete er das Land als Vorbild für Ungarn. Gleichzeitig kündigte seine Regierung Gespräche mit der Ukraine an, um bestehende Konflikte zu entschärfen. Reisen in Boliviens Hauptstadt sind aktuell keine gute Idee. Das Schweizer Außendepartement hat seine Reisehinweise angepasst und rät von Aufenthalten in La Paz ab. Nach gewaltsamen Demonstrationen sei die Lage sehr angespannt und die weitere Entwicklung ungewiss. Durch blockierte Zufahrtswege seien Lieferungen von Lebensmitteln, Treibstoff sowie medizinischen Gütern beeinträchtigt.
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2: Gleich mit 9:0. Die Schweiz schlägt an der Eishockey-Heim-WM die zuvor ungeschlagenen Österreicher absolut mühelos. Bereits nach dem ersten Drittel führten die Schweizer mit 4:0. Zu verdanken ist dies unter anderem Goalie Leonardo Cenoni, der sich gegenüber SRF stolz äußert.
3: Das ist eine Heim-WM und ich meine, wenn du da spielen darfst, stellst du dir jedes Mal die Haare auf, oder? Wenn du all diese Fans siehst und dann kannst du noch zu Null spielen, logisch ist es mega schön. Und darum geniesse ich und wir einfach den Moment und gehen weiter.
2: Im anderen Spiel heute Nachmittag gewinnt Tschechien gegen Italien mit 3:1.
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2: Wir haben die Keimmeldungen vom Asphalt kurz nach der 8. Rollt gut durch den Mittwochabend und habt Sorge.
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4: In der Nacht tut es immer mehr auf, am Morgen kann es lokal ein paar Nebelfelder an. Die lösen rasch auf und es wird recht sonnig mit ein paar harmlosen Quellwolken. Es geht eine leichte Beise. Am Morgen Temperaturen bei 9, am Nachmittag bis 24 Grad.
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1: Es ist 9 Uhr.
2: Die Themen haben heute Schlagzeilen gemacht. Guten Abend.
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2: Der Bundesrat will mit der Reform AHV 2030 die Zahl der Frühpensionierungen senken und so die Altersvorsorge entlasten. Gleichzeitig soll das Arbeiten über das Rentenalter hinaus attraktiver werden und Beitragslücken geschlossen werden, erklärt Bundesrätin Elisabeth Bumm-Schneider.
3: Eine wichtige Maßnahme besteht darin, Kranken- und Unfalltagegelder AHV-pflichtig zu machen. So will der Bundesrat verhindern, dass Erwerbstätige bei längerer Krankheit später eine Rentenlücke haben.
2: Die Reform soll bis 2040 zusätzliche Einnahmen von rund 600 Millionen Franken pro Jahr bringen. Die Vorschläge gehen nun in Vernehmlassung. Die Rettungskräfte im Wallis sind für ihren Einsatz bei der Brandkatastrophe von Gomontana ausgezeichnet worden. Die kantonale Rettungsorganisation erhielt in London den Preis für die Such- und Rettungsmission des Jahres. Laut Mitteilung würdigt die Auszeichnung vor allem die Zusammenarbeit zwischen Rettungsdiensten, Sicherheitskräften und Spitälern. Vergeben wird der Preis jährlich von einem britischen Fachmagazin und einem Institut.
4: Die neue Partnerschaftsform Pax könnte vor allem für junge oder ältere Paare eine Chance sein. Das sagt der Ausserrhoder FDP-Ständerat Andrea Caroni, der die neue Form vorgeschlagen hat. Pax wäre eine Zwischenstufe zwischen Konkubinat und Ehe. Paare könnten ihr Zusammenleben rechtlich absichern, ohne alle Verpflichtungen einer Ehe einzugehen, so Caroni.
5: Sie könnten sich dann vertreten, sie müssten dann einen Beistand leisten, ihre Wohnung wäre geschützt. Aber auf ein einfaches Jahr, nur für die Beziehung und eben nicht lebenslang ausgeleitet wie eine Ehe.
4: Parteien, Verbände und Kantone sollen nächste Woche ihre Meinung zum neuen Partnerschaftsmodell abgeben.
2: Beim weltweit grössten Halbleiterproduzenten Samsung Electronics haben rund 48'000 Mitarbeiter einen 18-tägigen Generalstreik angedroht. Der für morgen geplante Streik wäre mit Abstand der größte in der Konzerngeschichte. Hintergrund ist der Konflikt um die Höhe von Bonuszahlungen an die Belegschaft. Samsung hat wegen des Booms um künstliche Intelligenz Rekordgewinne erzielt. Der Streik bei Samsung dürfte Engpässe bei der weltweiten Chipproduktion verschärfen. Gleich mit 9:0. Die Schweiz schlägt an der Eishockey-Heim-WM die zuvor ungeschlagenen Österreicher absolut mühelos. Bereits nach dem ersten Drittel führten die Schweizer mit 4:0. Das Team sei hungrig auf mehr, sagt Mittelstürmer Nico Hischier gegenüber SRF.
6: Wir wollen jedes Spiel besser werden. Und wollen nie lassen. Irgendetwas besser kann man immer machen. Und nur so kommen wir zu überstehen. Und darum, es zeigt viel Charakter in dem Team, wo wir euch haben. Und es macht einfach momentan Spass zu spielen.
2: Im anderen Spiel heute Nachmittag gewinnt Tschechien gegen Italien mit 3:1.
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7: In Nacht tut es immer mehr auf, und morgen kann das Lokal ein paar Nebelfelder an. Die lösen rasch auf und es wird recht sonnig mit ein paar harmlosen Quellwolken. Es geht eine leichte Beise. Morgen Temperaturen bei 9, am Nachmittag bis 24 Grad.
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1: Es ist Zeni.
2: Diese Themen haben heute Schlagzeilen gemacht. Guten Abend.
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2: Der Bundesrat plant zusätzliche Unterstützung für die Landwirtschaft. Ab 2028 sollen Bauernbetriebe zusätzlich 158 Millionen Franken Unterstützung erhalten. Der Bundesrat begründet dies mit neuen Handelsabkommen, bei denen oft Zugeständnisse im Agrarbereich nötig seien. Vorgesehen sind laut dem Bund unter anderem zinslose Darlehen für Investitionen sowie Gelder für Exportinitiativen. Der Bundesrat will mit der AHV-Reform 2030 die Altersvorsorge langfristig stabilisieren. So sollen etwa Frühpensionierungen schwieriger und längeres Arbeiten attraktiver werden. Zudem soll auch die Umgehung von Sozialabgaben bekämpft werden, sagt Bundesrätin Elisabeth Baum-Schneider.
3: Heute zahlen einige Unternehmen ihren angestellten Aktionärinnen und Aktionären anstelle eines Gehalts überproportionale Dividenden aus, damit sie keine Sozialabgaben leisten müssen. Deshalb sollen überhöhte Dividenden beitragspflichtig werden.
2: Die Reform soll bis 2040 zusätzliche Einnahmen von rund 600 Millionen Franken pro Jahr einbringen.
4: Es brauche neue juristische Modelle für partnerschaftliche Beziehungsformen. Das sagt Soziologin Katja Roos zur neuen Form BACS, die derzeit im Parlament diskutiert wird. Dabei handelt es sich um eine Zwischenstufe zwischen Konkubinat und Ehe. Partner könnten nicht automatisch erben, könnten einander aber bei Krankheit vertreten. Das Modell passe in die heutige Zeit, so Roos.
5: Also die wenig Abhängigkeiten schaffen zu anderen Personen. Das ist insbesondere gewünscht, aber sozusagen ein bisschen Abhängigkeit darf es dann doch sein.
4: Parteien, Verbände und Kantone sollen nächste Woche ihre Meinung zum neuen Partnerschaftsmodell abgeben.
2: In der dänischen Hauptstadt Kopenhagen hat die Erde heute Nachmittag so stark gebebt wie nur selten in der Region. Laut dem Seismologischen Zentrum Europa-Mittelmeer erreichte das Beben eine Stärke von 3,9 von 10 auf der Richterskala. Das Beben war auch in Südschweden zu spüren. Nach ersten Angaben wurden keine größeren Schäden gemeldet. Gleich mit 9:0. Die Schweiz schlägt an der Eishockey-Heim-WM die zuvor ungeschlagenen Österreicher absolut mühelos. Bereits nach dem ersten Drittel führten die Schweizer mit 4:0. Zu verdanken ist dies unter anderem Goalie Leonardo Cenoni, der sich gegenüber SRF stolz äußert.
6: Das ist eine Heim-WM und ich meine, wenn du da spielen darfst, stellst du dir jedes Mal die Haare auf, oder? Wenn du all diese Fans siehst und dann kannst du noch zu Null spielen, logisch ist es mega schön. Und darum geniesse ich und mir einfach den Moment und gehen weiter.
2: Im anderen Spiel heute Nachmittag gewinnt Tschechien gegen Italien mit 3:1.
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7: In der Nacht tut es immer mehr auf, am Morgen kann es lokal ein paar Nebelfelder an. Die lösen sich rasch auf und es wird recht sonnig mit ein paar harmlosen Quellwolken. Es geht eine leichte Beise. Am Morgen Temperaturen bei 9, am Nachmittag bis 24 Grad.
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1: Es ist 11 Uhr.
2: Diese Themen haben heute Schlagzeilen gemacht. Guten Abend.
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2: Der Bundesrat will mit der Reform AHV 2030 die Zahl der Frühpensionierungen senken und so die Altersvorsorge entlasten. Gleichzeitig soll das Arbeiten über das Rentenalter hinaus attraktiver werden und Beitragslücken geschlossen werden, erklärt Bundesrätin Elisabeth Bumm-Schneider.
3: Eine wichtige Maßnahme besteht darin, Kranken- und Unfallstagegelder AHV-pflichtig zu machen. So will der Bundesrat verhindern, dass Erwerbstätige bei längerer Krankheit später eine Rentenlücke haben.
2: Die Reform soll bis 2040 zusätzliche Einnahmen von rund 600 Millionen Franken pro Jahr bringen. Die Vorschläge gehen nun in Vernehmlassung. Die Rettungskräfte im Wallis sind für ihren Einsatz bei der Brandkatastrophe von Gomontana ausgezeichnet worden. Die kantonale Rettungsorganisation erhielt in London den Preis für die Such- und Rettungsmission des Jahres. Laut Mitteilung würdigt die Auszeichnung vor allem die Zusammenarbeit zwischen Rettungsdiensten, Sicherheitskräften und Spitälern. Vergeben wird der Preis jährlich von einem britischen Fachmagazin und einem Institut.
4: Die neue Partnerschaftsform Pax könnte vor allem für junge oder ältere Paare eine Chance sein. Das sagt der Ausserrhoder FDP-Ständerat Andrea Caroni, der die neue Form vorgeschlagen hat. Pax wäre eine Zwischenstufe zwischen Konkubinat und Ehe. Paare könnten ihr Zusammenleben rechtlich absichern, ohne alle Verpflichtungen einer Ehe einzugehen, so Caroni.
5: Sie könnten sich dann verbreiten, sie müssten dann einen Beistand leisten, ihre Wohnung wäre geschützt. Aber auf ein einfaches Jahr nur für die Beziehung und eben nicht lebenslang ausgeleitet wie eine Ehe.
4: Parteien, Verbände und Kantone sollen nächste Woche ihre Meinung zum neuen Partnerschaftsmodell abgeben.
2: Beim weltweit größten Halbleiterproduzenten Samsung Electronics haben rund 48.000 Mitarbeiter einen 18-tägigen Generalstreik angedroht. Der für morgen geplante Streik wäre mit Abstand der größte in der Konzerngeschichte. Hintergrund ist der Konflikt um die Höhe von Bonuszahlungen an die Belegschaft. Samsung hat wegen des Booms um künstlicher Intelligenz Rekordgewinne erzielt. Der Streik bei Samsung dürfte Engpässe bei der weltweiten Chipproduktion verschärfen. Gleich mit 9:0. Die Schweiz schlägt an der Eishockey-Heim-WM die zuvor ungeschlagenen Österreicher absolut mühelos. Bereits nach dem ersten Drittel führten die Schweizer mit 4:0. Das Team sei hungrig auf mehr, sagt Mittelstürmer Nico Hischier gegenüber SRF.
6: Wir wollen jedes Spiel besser werden. Und wir wollen nie lassen. Irgendetwas besser kann man immer machen. Und nur so kann man zu überstehen. Und darum, es zeigt viel Charakter in dem Team, das wir euch haben. Und es macht einfach momentan Spass zu spielen.
2: Im anderen Spiel heute Nachmittag gewinnt Tschechien gegen Italien mit 3:1.
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7: In Nacht tut es immer mehr auf, am Morgen kann es lokal ein paar Nebelfelder an. Die lösen sich rasch auf und es wird recht sonnig mit ein paar harmlosen Quellwolken. Es geht eine leichte Beise. Am Morgen Temperaturen bei 9, am Nachmittag bis 24 Grad.
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1: Es ist 12 Uhr.
2: Diese Themen haben heute Schlagzeilen gemacht. Guten Abend.
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2: Der Bundesrat plant zusätzliche Unterstützung für die Landwirtschaft. Ab 2028 sollen Bauernbetriebe zusätzlich 158 Millionen Franken Unterstützung erhalten. Der Bundesrat begründet dies mit neuen Handelsabkommen, bei denen oft Zugeständnisse im Agrarbereich nötig seien. Vorgesehen sind laut dem Bund unter anderem zinslose Darlehen für Investitionen sowie Gelder für Exportinitiativen. Der Bundesrat will mit der AHV-Reform 2030 die Altersvorsorge langfristig stabilisieren. So sollen etwa Frühpensionierungen schwieriger und längeres Arbeiten attraktiver werden. Zudem soll auch die Umgehung von Sozialabgaben bekämpft werden, sagt Bundesrätin Elisabeth Baum-Schneider.
3: Heute zahlen einige Unternehmen ihren angestellten Aktionärinnen und Aktionären anstelle eines Gehalts überproportionale Dividenden aus, damit sie keine Sozialabgaben leisten müssen. Deshalb sollen überhöhte Dividenden beitragspflichtig werden.
2: Die Reform soll bis 2040 zusätzliche Einnahmen von rund 600 Millionen Franken pro Jahr einbringen.
4: Es brauche neue juristische Modelle für partnerschaftliche Beziehungsformen. Das sagt Soziologin Katja Roos zur neuen Form PAX, die derzeit im Parlament diskutiert wird. Dabei handelt es sich um eine Zwischenstufe zwischen Konkubinat und Ehe. Partner könnten nicht automatisch erben, könnten einander aber bei Krankheit vertreten. Das Modell passe in die heutige Zeit, so Roos.
5: Also die wenig Abhängigkeiten schaffen zu anderen Personen. Das ist insbesondere gewünscht, aber sozusagen ein bisschen Abhängigkeit darf es dann doch sein.
4: Parteien, Verbände und Kantone sollen nächste Woche ihre Meinung zum neuen Partnerschaftsmodell abgeben.
2: In der dänischen Hauptstadt Kopenhagen hat die Erde heute Nachmittag so stark gebebt wie nur selten in der Region. Laut dem Seismologischen Zentrum Europa-Mittelmeer erreichte das Beben eine Stärke von 3,9 von 10 auf der Richterskala. Das Beben war auch in Südschweden zu spüren. Nach ersten Angaben wurden keine größeren Schäden gemeldet. Gleich mit 9:0. Die Schweiz schlägt an der Eishockey-Heim-WM die zuvor ungeschlagenen Österreicher absolut mühelos. Bereits nach dem ersten Drittel führten die Schweizer mit 4:0. Zu verdanken ist dies unter anderem Goalie Leonardo Cenoni, der sich gegenüber SRF stolz äußert.
6: Das ist eine Heim-WM und ich meine, wenn du da spielen darfst, stellst du jedes Mal die Haare auf, oder? Wenn du all die Fans siehst und dann kannst du noch zu Null spielen, logisch ist es mega schön. Und darum geniesse ich und wir einfach den Moment und gehen weiter.
2: Im anderen Spiel heute Nachmittag gewinnt Tschechien gegen Italien mit 3:1.
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7: In der Nacht tut es immer mehr auf, am Morgen kann es lokal ein paar Nebelfelder an. Die lösen rasch auf und es wird recht sonnig mit ein paar harmlosen Quellwolken. Es geht eine leichte Beise. Am Morgen Temperaturen bei 9, am Nachmittag bis 24 Grad.
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1: Es ist eins.
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